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Herzlich willkommen zur brandneuen Ausgabe der Generation Z Radio Show auf Radio Helsinki 92,6. In dieser Sendestunde gibt es ein Hip-Hop-Studio, das bedeutet wieder für euch Neuerscheinungen aus der Hip-Hop- und Rap-Szene aus Graz, Österreich und der Welt. Zum Beispiel ist bei den Neuerscheinungen heute mit dabei von Donna Savage, Kreml Samurai, Sleep in the Shine, Antifuchs, Lena Störfaktor, Skofi, Shoki. Und von den Klassikern, die wir heute auch spielen werden, ist was dabei von Rawcat, von Philippe, von Chima B, von Floji, Alpone und Satya. Ah, und dann gibt's noch vieles weitere mehr, auch in dieser Sendestunde. Ja, Moderation, Redaktion, Technik, Thomas Bayer. Viel Spaß mit dieser Sendestunde.

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Ihr hört Radio Helsinki 92,6 und das ist die Generation Z Radio Show. Wir sind nun auch bald am Ende der heutigen Sendestunde angelangt. Ihr habt heute ein Hip-Hop-Studio gehört mit ganz vielen Neuerscheinungen und auch einigen Klassikern aus der Hip-Hop- und Rap-Szene aus Graz, Österreich und der Welt. Die folgende Tracklist habe ich heute für euch in chronologischer Reihenfolge jetzt vorbereitet, die werde ich euch vorlesen. Weil ich wollte den Sende-Flow, den Senderhythmus der Sendung nicht stören. Ganz am Anfang der Sendestunde haben wir von Corrupt FM und Young Franco und Casius den Track Feelings gehört. Dann war Donna Savage und Frank Sinatra und OG Lou an der Reihe mit Bengalo. Kramer Samurai und Alligator Man haben auch einen neuen Track, der heißt Ballon de Orsch. Und Sleep in the Shine haben den Track Celibate. Und Antifuchs und Daka 77 mit Stur, Lena Störfaktor und Spoke mit Golden Shower, Scofe mit Ich mag's, Shoki mit Komm mal her, Maribu und Reza mit Loud und Queer, von Rockhead Cheers to my Queers, von Minu Riot, Geisel, Babsi Tollwut, Fina und Schwester Eber, Queer Feminist Cypher, Kidbacks mit Antifaschista, Philippe und DBDNB mit LKK, Schema B mit Antagonisten, Floji mit Zum Teufel, Elpone und Vordeckt mit Lockdown und Satya mit Social Burden. Ganz am Ende spielen wir noch von Campen/Damon den neuen Track Hamu Me. Ja, viel Spaß noch mit dem weiteren Programm auf Radio Helsinki 92,6. Moderation, Redaktion, Technik, Thomas Bayer. Bis zur nächsten Sendung in 2 Wochen. 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Viel Spaß noch mit dem weiteren Programm.

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3: Hallo und willkommen zum Onda Info 645. Ganz knapp waren die Präsidentschaftsstichwahlen in Kolumbien. Zwischen dem ultrarechten Espireia und dem linken Politiker Ivan Cepeda. Onda sprach mit einer Kolumbianerin, die im Konsulat in Frankfurt am Main ihren Stimmzettel abgab. Wir bleiben in Kolumbien, in Medellin. Hier drängen zivile Initiativen darauf, am Friedensprozess zwischen Regierung und Mafia beteiligt zu werden. Eine Stadtteilaktivistin erklärt uns, warum es wichtig ist, dass nicht nur die Mafia-Bosse im Fokus der Öffentlichkeit stehen. Ihr hört einen Beitrag von Christian Kont, erschienen im Südnordfunk. Und last but not least, wieder einmal ist Fußball-WM der Männer. Carlos Gomez und Glenn Jäger versuchen sich an einer anderen Geschichte der Fußball-Weltmeisterschaft.

0: Meisterschaften und schrieben ein Buch, Griff nach Gold. Mit ihnen sprach Nils Brock. Und nun viel Spaß beim Zuhören wünscht euch das Onda-Info-Team. In Kolumbien kam es am Sonntag, den 21.06., zu einer Präsidentschaftsstichwahl zwischen dem ultrarechten Politiker Espireia und dem linken Politiker Cepeda, der vom scheidenden Präsidenten Gustavo Petro als möglicher Nachfolger aufgestellt wurde. Jetzt sieht es so aus, dass anstatt Petros Kurs fortzusetzen, wie zum Beispiel den Sozialstaat auszubauen, Friedensverhandlungen voranzutreiben oder ein Augenmerk auf die Klimapolitik zu richten, der rechte Hardliner den politischen Kurs übernimmt. Er will beim Kampf gegen die Drogenkriminalität nach dem Modell El Salvador Megagefängnisse errichten sowie militärisch gegen die Coca-Plantagen vorgehen. Das Ganze mit Hilfe der USA. Auch im Wahlkampf wurde der rechte Hardliner von Trump unterstützt. Trumps Unterstützung hatte bereits im Vorfeld der Wahl Kritik in Kolumbien ausgelöst. Präsident Petro warf ihm Einmischung in innere Angelegenheiten des Landes vor. Diese Art, Wahlen zu manipulieren, kann man bereits in Argentinien, Chile, Honduras und Brasilien beobachten. In Argentinien hatte Trump sogar gedroht, das versprochene Finanzpaket einzustellen, würden die ArgentinierInnen nicht richtig wählen. Das Rennen zwischen den beiden Präsidentschaftskandidaten ist bisher so knapp entschieden, dass die noch amtlich ausstehenden Überprüfungen aller Wahlprotokolle entscheidend sein könnten. Außerdem gibt es Anfechtungen von fast 33.000 Wahlurnen. Onda sprach gestern mit der im Schwarzwald lebenden Kolumbianerin Adriana Vaca, die von Deutschland aus im Konsulat in Frankfurt am Main ihren Wahlbrief abgegeben hat.
1: Es ist das erste Mal, dass sich in Deutschland so viele Exil-KolumbianerInnen an der Wahl beteiligen. Es gibt jetzt auch mehr Konsulate, in denen man wählen kann. Hamburg, Bremen und Stuttgart. Zuvor war es nur in Frankfurt und Berlin möglich. Zusätzlich konnten die Menschen über eine Online-Registrierung Zugang zum Wahlsystem erhalten. Es gab mehr ehrenamtliche Wahlhelfer. So konnten mehr Wahllokale eingerichtet werden, um den Ablauf zu beschleunigen. Wichtig ist auch die Beteiligung der jungen Bevölkerung. Die jungen Menschen haben zahlreich gewählt. Es ist auch wichtig, die jungen Menschen der Bevölkerung zu wählen. Die jungen Menschen haben viel gewählt. Auch von hier gab es eine Solidaritätsgruppe, die gestern angereist ist, um bei den Wahlen zu helfen.
0: Neben den Aufgaben als Wahlhelfer und Zeugen kümmerten sich die Gruppen um Kolumbianerinnen, die aus anderen Teilen Deutschlands für die Wahl anreisten. Sie kochten, besorgten Unterkünfte und halfen dabei, sich in den Städten zurechtzufinden. Nun, das war die Arbeit, die insbesondere von den Solidaritätsgruppen geleistet wurde, erzählt Adriana. Und so war es eine Wahl mit recht hoher Beteiligung aus Deutschland. Adriana, was war deine Motivation, dich an der Wahl zu beteiligen?
1: Gerade jetzt halte ich es für sehr wichtig, dass wir die Demokratie verteidigen und die Geschichte Kolumbiens mit ihren Kriegen nicht wiederholen dürfen. Wir sind es leid, unschuldige Menschen zu begraben, die nie etwas mit den Konflikten zu tun hatten und nur, um das Ego der Machthaber zu befriedigen. Von der Basis aus, den indigenen Bewegungen und durch unser Handeln, glauben wir, dass es eine bessere Zukunft für Kolumbien geben kann und dass der Progressismus eine Alternative ist, die uns gezeigt hat, dass man einen Präsidentschaftswahlkampf führen kann, ohne sich gegenseitig anzugreifen.
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2: Am Montag, dem 8. Juni, wurde Monika Silva Konjuszczyk tot an ihrem Wohnsitz in der Gemeinde Montañita in Ecuadors Provinz Santa Elena aufgefunden. Die aus Polen stammende Aktivistin hatte sich in ihrer Wahlheimat als Vorsitzende der Stiftung La Integridad für die Verbesserung der Lebensbedingungen benachteiligter Bevölkerungsgruppen eingesetzt. Ihr Augenmerk lag dabei auf der Landbevölkerung Santa Elenas, die insbesondere unter Arbeitslosigkeit und Armut litt. Als Umweltschützerin engagierte sich Silva gegen den Bau eines Dammes in einem Gebiet, in dem Meeresschildkröten ihre Nester bauen. Darüber hinaus prangerte sie regelmäßig Korruption im Zusammenhang mit dem Handel von Grund und Boden an, in die nicht nur die lokale Verwaltung, sondern auch die Justizorgane der Provinz Santa Elena verwickelt gewesen sein sollen. Trotz noch nicht abgeschlossener Ermittlungen sprach Ecuadors Innenminister John Ramberg wenige Tage später in einem Interview davon, dass Anzeichen für einen Selbstmord Silvas vorliegen. Der Selbstmordtheorie widersprechen sowohl JournalistInnen als auch Personen aus dem Umfeld der Aktivistin. Seit der Ermordung des Menschenrechtsaktivisten und Journalisten Robinson Del Peso im November letzten Jahres hatte auch Silva Morddrohungen erhalten, wie sie wiederholt in sozialen Netzwerken berichtete. Auch fand eine mittlerweile durchgeführte Autopsie Hinweise dafür, dass Silva erdrosselt wurde. Damit ist Monika Silva die dritte Aktivistin, die binnen eines guten halben Jahres in Ecuador ermordet wurde. Im Februar dieses Jahres wurde der Umweltschützer Manuel Cabrera, welcher 300 Hektar Wald gegen den Bergbau verteidigte, in der Provinz El Oro erschossen. Seit Ende letzten Jahres hat sich die Sicherheitslage von Umwelt- und MenschenrechtsverteidigerInnen in Ecuador drastisch verschlechtert.

0: Beginnen möchte ich diese Geschichte in einem Haus im Viertel 12 de Octubre in Medellin. Vor ein paar Monaten war ich hier bei der Gruppe Cooperación Heroínas y Héroes del Amor, Heldinnen der Liebe, zu Besuch. Sie treffen sich in einem Haus. Es ist eine Art kleines Kulturzentrum in der Comuna 6 von Medellin. Die Organisation besteht schon seit mehr als 10 Jahren. Ihr Ziel? Menschen, die von der Bandenkriminalität und der damit einhergehenden Gewalt betroffen sind, zu unterstützen. Das können Opfer von Gewalt selbst sein, aber auch TäterInnen, ehemalige Angehörige von sogenannten Combos oder Mütter und Väter, deren Kinder Teil dieser Strukturen sind oder waren. Das Haus, in dem sie sich heute treffen, war früher ein Treffpunkt von Jugendgangs. Die Stadtteilaktivistin Marta Macias erzählt.
1: Hier haben sie sich getroffen, hier haben sie herumgehangen. Es war so etwas wie ein Zentrum für ihre Aktivitäten und für viele Nachbarn ein Ort der Angst. Nach langen Gesprächen mit ihnen und ihren Chefs haben wir erreicht, dass sie uns das Haus überlassen haben, und ich habe dann mit der Stadtverwaltung alles abgeklärt.
0: Heute ist das Haus ein Treffpunkt der Nachbarschaft. Es gibt einen Kleidertausch, gemeinsames Kochen und ab und zu auch einen Gottesdienst. Ein Schwerpunkt der Arbeit von Marta ist heute auch die Arbeit mit Jugendlichen. In der Metropolregion Medellin existieren laut BeobachterInnen heute etwa 15 größere Organisationen. Sie sind lose in einem Bündnis organisiert, das sich La Oficina, das Büro, nennt. Sie finanzieren sich aber nur noch teilweise aus dem Drogenhandel. Die großen Exportrouten kontrollieren heute andere Akteure. Die Gangs aus Medellin bekommen zwar auch noch das ein oder andere Stück vom großen Kuchen ab, doch ihre Einkünfte generieren sie mit dem Drogenhandel innerhalb der Stadt und der Region, mit Schutzgelderpressung, Produktpiraterie. Und sie sind Dienstleister für alles Illegale. Sie begehen Auftragsmorde, waschen Geld, treiben Schulden ein. Die illegalen Strukturen zählen laut ExpertInnen etwa 12.000 bis 15.000 Mitglieder. Oben stehen die großen Capos, ganz unten junge Menschen aus den Vierteln. Und um die, sagt Marta Macias, kümmere sich niemand und verweist auf zwei etwa 17-Jährige, die einige Minuten zuvor ins Haus hineingelaufen waren.
1: Viele der Jugendlichen, so wie die, die du hier gerade gesehen hast, leben praktisch auf der Straße. Sie kommen hierher, um rumzuhängen. Hier bekommen sie was zu essen, machen Musik. Manchmal kommen sie zum Schlafen, weil sie zu Hause rausgeflogen sind. Wir nennen diese Leute die Opfer der Gosse, diejenigen, die nicht zählen, die niemand im Hinterkopf hat, für die sich niemand einsetzt. Beispielsweise, wenn sie im Gefängnis landen. Wenn es um den urbanen Konflikt in Medellin geht, konzentriert sich alles auf die Führungsfiguren. Aber sie haben die untere Schicht vergessen. Es sind diejenigen, die keine ökonomischen Reichtümer anhäufen. Die Letzten, die irgendwas von dem Geld sehen, das diese Strukturen erwirtschaften. Das ist schon seit den 90er Jahren so. Doch auch diese Leute haben eine Geschichte und ihre Schmerzen. Auch sie sind Teil dieser Kette des bewaffneten Konflikts. Auch aktuell liegt der Fokus in der medialen Berichterstattung wieder einmal auf den Bossen. Diese sitzen mittlerweile alle im Gefängnis und von dort aus verhandeln sie seit etwa 3 Jahren mit der Regierung über einen Friedensvertrag. Aktuell aber steht der Prozess wieder einmal vor dem Scheitern. Der Grund? Die Bosse hatten im Gefängnis eine große Party veranstaltet und dazu auch einen berühmten Schlagersänger eingeladen. Entsprechend groß war der Aufschrei in der Stadtgesellschaft, als das herauskam. Der Regierung blieb kaum etwas anderes übrig, als die Gespräche erst einmal auf Eis zu legen. Dort, wo die Party stattfand, im Gefängnis von Itagüí, im Norden der Metropolregion von Medellin, hatte ich 2 der Bosse der Oficina vor einigen Monaten zum Interview getroffen. Sie, die mutmaßlich für zahlreiche Morde, den Aufbau bewaffneter Strukturen und viele Straftaten mehr verantwortlich sind, geben sich heute als sozial engagierte Anführer kommunitärer Prozesse. Einer ihrer Sprecher ist Carlos Pesebre. Er hat fast sein ganzes Leben innerhalb der Mafia-Strukturen Medellins verbracht.
2: Die Medien und die Unterhaltungsindustrie haben seit Pablo Escobar ein bestimmtes Bild geschaffen. Sie stellen also dar, als ob wir, die bewaffneten Gruppen, reine Organisationen des Drogenhandels sind. Aber das ist verkürzt. Als der Drogenhandel in den 80er Jahren aufkam und das Geld Teil des Alltags wurde, in die Institutionen vordrang und auch die Viertel kamen, sahen wir junge Menschen in den Vierteln darin eine Möglichkeit, unsere prekären wirtschaftlichen Umstände zu überwinden. Aber auch die Abwesenheit staatlicher Strukturen in unseren Vierteln, die fehlende Versorgung mit Wasser und Strom, dem allgemeinen Mangel.
1: Neben Carlos Pesebre saß damals auch Sebastian Murillo, ein weiterer Sprecher der Organisation. Er sagte:
3: Las oportunidades no llegan a los barrios y los mismos muchachos en busca de salir adelante y sacar adelante sus familias por el abandono del Estado.
4: Die Chancen auf ein gelungenes Leben sind nicht bis in die ärmeren Viertel der Stadt gelangt. Die Jungs aus dem Viertel wollten sich und ihre Familien voranbringen, sie aus der Armut führen. Weil sie keine legalen Möglichkeiten dazu bekommen, versuchen sie es über illegale Wege und versuchen, Teil der Bandenstruktur zu werden und dadurch Geld zu verdienen. Wir wollen den Jugendlichen durch diesen Friedensprozess zeigen, dass es andere Wege als denen der Gewalt gibt. Wir wollen ihnen gemeinsam mit staatlichen Stellen, dem Bildungssektor und mit Hilfe der Privatwirtschaft Möglichkeiten dazu eröffnen, Geld zu verdienen und sich weiterzuentwickeln. Sie sollen sehen, dass es andere Auswege aus der Armut gibt als das Verbrechen. So können wir einen Transformationsprozess bei den Jugendlichen anstoßen und so kann eine neue Generation heranwachsen, die ohne Gewalt auskommt.
3: Esa transformación en la juventud y empezará a crear una nueva generación con una cultura alejada de la violencia.
1: Die kriselnden Friedensgespräche waren eine Initiative der linksgerichteten Regierung von Gustavo Petro. Gedacht war sie als Dialog zwischen zwei Verhandlungsteams, das eine von staatlicher Seite, das andere von Seite der Mafiabosse. Dafür hatten die Behörden die 10 Anführer der Gang in eben jedem Gefängnis von Itagüí zusammengezogen und ihnen teilweise Hafterleichterungen gewährt. Doch ein Akteur fehlte in diesem Verhandlungsarrangement von Beginn an: die Zivilgesellschaft. Die Basisorganisation, in denen sich diejenigen zusammenfinden, die den Alltag in Medellín leben, die auf verschiedene Art und Weise von der Herrschaft betroffen sind, die die bewaffneten Strukturen in Medellín ausüben. Durch bewaffnete Auseinandersetzungen, Morde zwischen verfeindeten kleineren Gangs, durch Schutzgelderpressung, den Drogenhandel in ihren Vierteln, die Rekrutierung von Jugendlichen. Kurz, die kriminelle Herrschaft in, so BeobachterInnen, etwa 80% der Millionenstadt Medellín und seiner Metropolregion. Diego Herrera ist Friedenskoordinator der Organisation Viva la Ciudadanía. Sie hat nach dem Beginn der Gespräche begonnen, die Stadtgesellschaft zu organisieren und zu mobilisieren.
5: Se generó, digamos, un ambiente y un escenario de movilización ya más local cuando se instala el proceso.
6: Als die Gespräche zwischen Regierung und den bewaffneten Banden im Juli 2023 begannen, haben wir eine Vollversammlung organisiert, bei der 100 Menschen das erste Mal überhaupt in der Stadtgeschichte darüber diskutiert haben, wie ein urbaner Frieden in Medellín überhaupt aussehen könnte. Weil wir gesagt haben, es kann nicht sein, dass es einen Verhandlungsraum innerhalb des Gefängnisses gibt. Wir brauchen auch einen Verhandlungs- und Gesprächsort außerhalb des Gefängnisses. Denn der urbane Frieden kann nicht nur zwischen der Regierung und den Sprechern der Oficina diskutiert werden, bei dem es vor allem um das Schweigen der Waffen geht. Der Frieden muss auch etwas mit einer städtischen Agenda zu tun haben. Frieden ist nicht nur eine Abwesenheit von bewaffneten Auseinandersetzungen, sondern muss auch soziale Gerechtigkeit bedeuten. Ein Frieden, der die sozialen Ungleichheiten in der Stadt angeht, der das Recht auf Leben aufgreift, besonders in Bezug auf die illegalen Aktivitäten in der Stadt, auf die sich diese kriminellen Strukturen stützen.
1: Auch wenn die Gespräche derzeit in der Krise steckten und noch keine Ergebnisse produziert hätten, schon jetzt, sagt Diego, hätten sie zu spürbaren Verbesserungen in den Vierteln der Stadt gesorgt. Die Mordrate ist in den vergangenen Jahren auf ein Rekordtief gefallen. Allein das habe in den Vierteln für spürbare Verbesserungen gesorgt und sei für die Menschen eine große Erleichterung. Und Diego Herrera nennt noch weitere Faktoren für die Bedeutung der Zivilgesellschaft im Medellíner Friedensprozess.
5: Ich glaube, dass es nicht legitim ist, dass es Sozialität alrededor dieser Prozesse gibt.
6: Würde die Zivilgesellschaft die Friedensgespräche nicht begleiten, wären sie erstens deutlich weniger legitimiert, zumal die Stadtverwaltung und auch die Gebietsregierung gegen diesen Verhandlungsprozess sind. Zweitens wäre ohne die Zivilgesellschaft das Verständnis eines urbanen Friedens deutlich eingeschränkter. Es wäre auf die Verhandlungen mit den bewaffneten Akteuren beschränkt und würde die Komponenten der sozialen Gerechtigkeit weniger berücksichtigen. Denn es geht ja um die grundlegende gesellschaftliche Transformation der Viertel und nicht nur darum, dass die bewaffneten Mitglieder der Banden sich demobilisieren und ihre Waffen abgeben. Und drittens würden die Friedensgespräche ohne zivilgesellschaftliches Engagement nicht so breit in der Stadt diskutiert werden, wie das der Fall ist. Sie wären ein deutlich weniger relevantes Thema für die Bevölkerung und die Menschen würden nicht verstehen, dass die Gespräche und ein erfolgreicher Abschluss nicht den Bandenchef nützen würde, sondern den Menschen in der Stadt insgesamt.
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8: Ja, herzlich willkommen hier zum Interview bei Radio Onda. Heute habe ich hier jemanden in der Leitung, der kein Unbekannter beim Nachrichtenpool Lateinamerika ist, Carlos Gomez. Zusammen mit Glenn Jäger hat er das Buch Griff nach Gold, die andere Geschichte der Fußball-Weltmeisterschaft geschrieben und darüber wollen wir heute sprechen. Ganz kurz zu Carlos, also ich würde ihn vorstellen als kritischen Historiker, Spurensucher und Fußballverrückten. Stimmt diese Formel, Carlos?
9: Ja, kann man glaube ich so stehen lassen. Fußball verrückt, weiß ich nicht, aber auf jeden Fall Fußballfan schon.
8: Du schreibst selber oder ihr schreibt selber im Buch, die Geschichte der WM ist eigentlich auserzählt. Warum noch ein neues Buch?
9: Weil wir eben nicht nur uns auf das Fußballerische konzentrieren wollten, sondern auf das Globalpolitische. Und man spricht ja in den letzten Jahren immer mehr von der Vereinnahmung von der Fußball-WM durch autokratische Regierungen, jetzt in Katar oder jetzt auch durch Donald Trump in den USA. Aber tatsächlich wird oft vergessen, dass diese Vereinnahmung schon vor vielen Jahren und Jahrzehnten begonnen hat. Zum Beispiel direkt bei der zweiten Fußball-WM, die in Mussolinis Italien stattgefunden hat. Deshalb also dieses Sportwashing, diese Beziehung zwischen Fußball-Großereignissen und politische Großmächte ist leider nichts Neues, sondern etwas, was es schon in den 1930er Jahren gab.
8: Und anstatt zu sagen, ja, die WM der Männer, in dem Fall vor allem des Fußballs, war auch immer ein Ort der Völkerverständigung und ein großes Fest, da schreibt ihr ja auch, dass sich in dieser Geschichte eigentlich auch gut die Spuren des Kolonialismus nachlesen lassen bis ins Heute. Wenn wir von Lateinamerika darauf schauen, möchte ich mir so ein bisschen die Frage, inwiefern Lateinamerika dabei aber auch ein bisschen Komplize geworden ist, denn was im Buch auch klar wird, ist, dass lange Zeit vor allem Teams nur aus den Amerikas und aus Europa teilgenommen haben und vor allem Asien und Afrika es schwer hatten. Also ist Lateinamerika da auch ein bisschen Komplize und Opfer in einer Rolle?
9: Genau, also je nach Kontext ist vor allem Südamerika Komplize und Opfer. In welchen Situationen war Südamerika ein Opfer? Zum Beispiel, was die Austragungszeit der WM angeht. Also die erste WM fand in Uruguay statt und schon damals wollte Uruguay natürlich das Turnier im eigenen Sommer haben. Aber die europäischen Verbände haben sich geweigert und haben es erzwungen, dass die WM 1930 in Uruguay und ab dieser WM auch jede WM bis 2022. Aber klar, wenn es darum ging, zum Beispiel um die Teilnehmerzahl, da war Südamerika eigentlich oft auch eher favorisiert, zusammen mit Europa. Nicht so krass wie Europa, aber auch Südamerika hatte in den ersten WMs immer einige Teilnehmer dabei. Und später stand die FIFA oft einfach auf der Seite der Militärdiktaturen in Lateinamerika. Chile nach dem Putsch von Pinochet. Direkt nach dem Putsch sollte ein Spiel für die WM-Qualifikation stattfinden, also im November 1973, und zwar im Nationalstadion von Santiago. Und das Spiel war interessanterweise gegen die Sowjetunion. Und die Sowjetunion hat sich geweigert, in einem Stadion zu spielen, in dem Wochen vor diesem Spiel noch Personen gefangen gehalten wurden. Dieses Nationalstadion war ja zu einem Gefangenenlager umfunktioniert worden. Und dort wurden viele Menschen gefangen gehalten, gefoltert, sogar ermordet. Aber die FIFA hat das Spiel trotzdem dort angesetzt. Und die Sowjetunion hat am Ende dieses Spiel boykottiert. Und so hat sich Chile zum Beispiel für die WM 1974 qualifiziert, weil die Sowjetunion nicht angetreten ist. Und 78 ist ja die WM in Argentinien. Also während Argentinien eine Militärdiktatur unter Jorge Videla hatte, hat die FIFA dort die WM ausgetragen. Und die Personen in Buenos Aires, in einem der größten Gefängnissen, das war wenige hundert Meter vom Estadio Monumental entfernt, also während die Personen dort gefoltert wurden, während sie in ihren Zellen waren, haben sie gehört, wie das Publikum im Stadion feiert. Und das war dann eine besonders unmenschliche und dramatische Situation für diese Gefangenen.
8: Ja, du hast jetzt schon weit ausgeholt, viele Fragen vorweggenommen, aber wieso gab es überhaupt ein Spiel zwischen der Sowjetunion und Chile? Also wieso gab es interkontinentale Qualifikationen?
9: Also die Startplätze waren natürlich von Anfang an sehr umkämpft und um zu versuchen, allen gerecht zu werden, hat die FIFA dann eben oft interkontinentale Playoffs spielen lassen. Und das war dann eben zufälligerweise die Sowjetunion und Chile, die da gegeneinander antreten mussten.
8: Was auch auffällig wird nach der Unterbrechung der Fußball-Weltmeisterschaften infolge des Zweiten Weltkriegs. Die erste WM, die dann wieder stattfindet, 1950 in Brasilien. Auch da gibt es schon die ersten Auffälligkeiten von Altnazis und Faschisten, die doch in den Fußballverbänden präsent sind. Und wahrscheinlich wird es dann auch nochmal sehr deutlich, vor allem 78 bei der WM in Argentinien, als es ja Begegnungen gab mit Nazi-Verbrechern, die in Argentinien Zuflucht gefunden hatten und deutschen Spielern und gleichzeitig auch dem Versuch, in irgendeiner Art und Weise Solidarisierung mit den Opfern der Diktatur zu unterbinden.
9: Ja, also und leider muss man auch sagen, dass der DFB in dieser Geschichte keine konstruktive Rolle gespielt hat. Ganz im Gegenteil, nach dem WM-Sieg 1954 hat der DFB-Präsident Pecco Bauwens gesagt, dass der Sieg der deutschen Mannschaft zeigt, was das Führerprinzip im guten Sinne des Wortes bewirken kann. Und tatsächlich war dann auch der Deutsche Fußballverband auch in den 60ern und 70er Jahren extrem konservativ. Wie gesagt, ja, in der WM 78 wurde ein ehemaliger Nazi-Offizier im WM-Quartier der deutschen Mannschaft offiziell empfangen. Verschiedene Funktionäre und auch Berti Vogts, damals glaube ich Kapitän der deutschen Mannschaft, haben sich positiv über die argentinische Militärdiktatur geäußert. Ah, jetzt herrscht hier Ordnung. Also ja, das war sicherlich ein Armutszeugnis für den Deutschen Fußballverband, also für den Fußballverband der BRD.
8: Ja, in dem Buch gibt es noch ganz viele andere Geschichten zu entdecken. Ich finde es sehr spannend, wie auch Mexiko es geschafft hat, die Austragung zweimal an sich zu reißen. Einmal 1970, weil es Argentinien ausgestochen hat, die damals nur schwarz-weiß hätten übertragen können, wie es im Buch dargestellt ist. Also dann nochmal 1986, als die WM eigentlich nach Kolumbien gehen sollte und Mexiko wieder am Drücker gewesen ist. Also es gibt da viel zu lesen, auch nochmal über die WM 2014 in Brasilien natürlich. Und mit Blick darauf, wo kurz nach der aus brasilianischer Sicht verlorenen, vergeigten WM zu Hause dann eine Art sanfter Putsch, ein sehr umstrittenes Amtsenthebungsverfahren der damals amtierenden Präsidentin Dilma Rousseff stattgefunden hat und man sich an die Bilder erinnert, wo vor allem dann auch die Rechte sehr oft im Nationaltrikot auf der Straße gekommen ist, sodass jetzt in Brasilien schon viele hoffen, dass Brasilien möglichst weit kommt bei dieser WM, denn da stehen auch noch Wahlen an dieses Jahr, also so eng liegt dann Politik und Sport oft doch zusammen.
9: Es ist ein trauriges Phänomen, dass nationalistische Bewegungen versuchen, sich ja, also gewisse Symbole zu vereinnahmen, eben auch das Nationaltrikot. In Brasilien ist es tatsächlich geglückt. Die Bolsonaro-Bewegung hat es geschafft, dieses gelbe Trikot von Brasilien damals für sich zu vereinnahmen, sodass viele linke Freunde, die ich habe, dann dieses Trikot nicht mehr tragen wollten. Interessanterweise hat dann auch die brasilianische Fußballmannschaft während der Copa América, die in Brasilien stattfand, öfter mit Retro-Trikots ausgespielt und mit anderen Farben, mit den alten Farben, die Brasilien hatte, weiß und blau. Offiziell war das einfach, um das Jubiläum der Copa America zu feiern, aber viele denken, dass das eben auch eine Antwort auf diese Vereinnahmung der gelben Trikots durch die Bolsonaro-Bewegung war.
8: Letzte Frage, was erwartest du Hinblick auf die jetzige WM? Nicht unbedingt, wer Weltmeister wird, sondern auch angesichts der politischen Lage in den USA, vor allem die unmenschliche Abschottungs- und Abschiebepolitik, die Übergriffe von ICE auf Migrantinnen, die ja fast täglich irgendwo auch in den Medien auftauchen. Rechnest du auch mit Protesten?
9: Momentan die Nachrichten, die uns diese Tage erreichen, sind echt besorgniserregend. Die usbekische Mannschaft wurde vor wenigen Tagen vor einem Freundschaftsspiel in New York gründlich kontrolliert von Sicherheitskräften mit Hunden. Ich denke nicht, dass die deutsche Delegation große Probleme haben wird oder dass deutsche Fans Probleme haben werden, aber eben Fans von afrikanischen und asiatischen Ländern vor allem oder eben auch zentralamerikanisch.
8: Ja, wir werden hören in den nächsten Tagen, wie diese Geschichte weitergeht. Also fest steht, Fußball bleibt auch politisch und wer mehr darüber erfahren und vor allem lesen will, dem sei hier nochmal der Blick ins Buch Griff nach Gold, die andere Geschichte der Fußball-Weltmeisterschaft von Carlos Gomez und Glenn Jäger empfohlen. 400 Seiten, da kann man sich auch mal bei einem langweiligen 0-0 die Zeit vertreiben. Vielen Dank dir, Carlos, für das Gespräch und ja, wem auch immer dein Herz gehört bei dieser WM, viel Erfolg euch.
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14: Wir sind die 4C-Klasse der HLW Weiz und durften im Rahmen eines Radioprojekts in Kooperation mit Radio Helsinki eine Sendung zu den Themen Modetrends, Musik, Diversity und Free Places in Graz produzieren. Wir freuen uns, Ihnen diese heute präsentieren zu dürfen und wünschen Ihnen gute Unterhaltung für die nächsten 30 Minuten.
15: In den letzten Jahren ist der Trend, Secondhand- oder Vintage-Klamotten zu kaufen, sehr gestiegen. Ich bin Kathi.
16: Und ich bin Jenny.
15: Und wir haben auf der Straße Umfragen gemacht und die Leute befragt, wie sie zu dem Thema stehen. Kauft ihr Vintage- oder Secondhand-Klamotten?
17: Ja, ich bestelle relativ oft auf Vinted.
15: Und du?
16: Ja, also ich gehe auch öfter in Secondhand-Stores, vor allem auch im Ausland.
15: Was kauft sie so am meisten dort?
17: Jacken, würde ich sagen. Ja.
15: Und du?
16: Ich würde auch sagen, so Lederjacken.
15: Und findet sie generell, dass das mehr geworden ist mit der Zeit, dass so junge Leute gerade Vintage-Sachen kaufen?
17: Ja, ich denke schon, auch vor allem, weil halt immer diese 2000er-Sachen im Trend sind und das kaufen halt jetzt viele.
16: Ich könnte auch auf jeden Fall sagen, auch dass das Bewusstsein dafür gestiegen ist.
15: Und findet ihr es gut, wenn junge Menschen so dem Trend folgen, so jetzt mehr auf Vintage und Secondhand umzusteigen?
17: Ja, auf jeden Fall. Es ist ja auch besser für die Umwelt und alles. Und
16: würde ich auch sagen, ja.
15: Also ich muss sagen, in den letzten Jahren habe ich angefangen sehr viel, vor allem über Vintage. Also in Läden gehe ich eher weniger. Weil ich muss sagen, ich finde da oft nicht so Läden, die so für mich passen, aber auf Vinted gibt es sehr viele coole Jacken, Pullis oder Taschen, die mich oft ansprechen. Und da muss ich sagen, da gehe ich schon sehr mit dem Vintage-Trend mit. Und du?
16: Also ich muss sagen, ich eher noch nicht so, aber ich möchte auf jeden Fall anfangen damit.
15: Und übrigens, Vinted ist eine Plattform, App oder Website, auf der man Secondhand-Klamotten kaufen oder verkaufen kann. Es gibt auch andere, die noch nicht so sehr Vintage- oder Vintage-Sachen kaufen. Und die haben wir dazu befragt. Wie oft kaufst du Secondhand- oder Vintage-Klamotten?
11: Eigentlich gar nicht. Gibt es da einen gewissen Grund, warum nicht? Ich finde meistens nicht das, was ich brauche. Das ist aber überall so, auch wenn ich es mir im Geschäft kaufe.
15: Und hast du schon mal darüber nachgedacht, vielleicht was zu kaufen?
11: Ja, schon öfters. Ich habe versucht zu verkaufen, aber irgendwie ist es ziemlich schwer.
15: Wir haben auch Ladenbesitzer interviewt und sie gefragt, wie sie finden, dass sich der Vintage-Markt über die Zeit verändert hat. Wie viele Leute kommen bei Ihnen täglich und kaufen Secondhand-Kleidung?
18: Also täglich kommen immer zwischen 50 und 80 Personen in den Shop und kaufen oder probieren einfach ganz viel an.
15: Was ist die Altersgruppe so dieser Leute? Sind es mehr jüngere oder ältere Menschen?
18: Wir haben wirklich von bis, also von 14 bis 80 alles dabei. Der Durchschnitt, würde ich sagen, ist Mitte 20 plus minus.
15: Und wie lange arbeiten Sie schon da und hat sich über die Zeit so ein bisschen so die Zielgruppe verändert?
18: Ich arbeite jetzt so 2,5 Jahre schon bei Humana und die Zielgruppe, würde ich sagen, ist gleich geblieben. Aber in den Shops ist die Zielgruppe anders. Hier ist sehr viel Stammkundschaft in diesem Shop, in dem anderen Shop sind auch sehr viele TouristInnen.
15: Und sind über die Jahre mehr Leute geworden, die Secondhand-Kleidung kaufen?
18: Würde sagen, gleichbleibend, je nach Trend immer unterschiedlich und manchmal mehr, manchmal weniger.
15: Was ist so das meistverkaufte, so circa von der Kategorie?
18: Ich würde sagen Vintage Tops, vor allem in der Damenabteilung oder in der femininen Abteilung, das ist eigentlich die beliebteste Kategorie.
15: Gibt es auch was, was nie gekauft wird von der Kategorie her?
18: Sehr selten Blazer. Blazer bleiben sehr oft über. Und ich würde mal sagen, das ist die unbeliebtere Kategorie bei uns.
16: Oha, aber voll krass, dass Blazer nicht oft gekauft werden. Ich hätte eher gedacht, dass am wenigsten gekauft werden so Schuhe oder Unterhosen.
15: Voll, ich hätte auch gedacht Schuhe, weil bei Schuhen schrecke ich eher zurück, wenn die schon mal getragen worden sind. Aber Blazer hätte ich mir gar nicht gedacht. Aber das mit den 2000er-Tops ist schon so im Trend, oder?
16: Ja, voll, vor allem die letzten Jahre. Vielleicht schaue ich ja selber mal.
15: Wir haben einen weiteren Secondhand-Verkäufer befragt. Wie viele Leute kaufen bei Ihnen im Laden ein?
19: Am Tag mehr als 30 Personen kommt her und kaufen Sachen von uns.
15: Sind es mit der Zeit mehr Leute geworden, die bei Ihnen einkaufen?
19: Natürlich. Es kommt mehr Leute heutzutage.
15: Also sagen Sie, Vintage und Secondhand ist heutzutage beliebter geworden?
19: Ja, heutzutage mehr Leute kaufen Secondhand-Sachen, mehr. Ich kaufe auch selbst Secondhand manchmal. Alle Sachen teuer geworden, deswegen Leute kommt her bei uns.
15: Finden Sie selbst, dass Secondhand sehr wichtig ist heutzutage, um die Umwelt zu schonen?
19: Ja, natürlich. Es ist sehr wichtig. Manche Leute, die haben kein Geld und die kommen her und kaufen billig. Zum Beispiel im Markt gibt es etwa 20 Euro, bei uns kostet das 4 oder 5 Euro. Deswegen. Die Bücher sind sehr teuer bei anderen Geschäften und bei uns, die Leute können ganz billig kaufen. Und auch die Kleidung, Geschirr, alles bei uns ist billig.
15: Und kommen tendenziell eher jüngere oder ältere Leute zu Ihnen?
19: Bei uns mehr ältere Leute.
15: Und wie schaut es eigentlich mit anderen Trends aus? Gibt es mehrere Trends, die zurückkehren?
20: Mode verändert sich ständig und genau das macht sie so spannend. Gerade sieht man zum Beispiel wieder viel Oversize-Kleidung, weite Jeans oder auch Vintage-Kleidung aus Second-Hand-Shops. Auch nachhaltige Mode und natürliche Materialien werden immer wichtiger.
21: Wer gerade durch Modegeschäfte läuft oder durch Social Media scrollt, merkt schnell, die 2000er sind zurück. Low-Rise-Jeans, Baggy- und Wide-Leg-Jeans. Alles, was früher schon mal angesagt war, feiert gerade ein großes Comeback. Aber finden die Leute das eigentlich cool? Oder sollten manche Trends lieber für immer in der Vergangenheit bleiben? Wir wollten es genau wissen. Wir waren in Graz unterwegs und haben eine Straßenumfrage gemacht. Und die Meinungen könnten unterschiedlicher kaum sein. Hören wir mal rein, was die Leute in Graz dazu sagen.
22: Was ist dein Lieblingsmodetrend?
23: Dieser Sophie's Scarf. Ledermantel, sage ich.
24: Baggy-Kleidung. Und ja, so bunte Accessoires. Mhm. Ja.
25: Unterleiberl, Hemd, Overshirt drüber, das finde ich eigentlich ganz, ganz cool und ich glaube, das sieht man auch überall, dass das gut.
26: Mein Lieblingsmodetrend sind derzeit, wie man leider nicht sieht, aber ich erzählen kann, knallige Farben wie Orange und Blitzblau und Leo.
27: Mein Lieblingsfashion-Trend ist jetzt auf Hoodies und auf größere Überteile.
22: Welcher Modetrend sollte zurückkommen?
23: Diese riesigen Sonnenbrillen, diese großen, die sind geil, ja.
0: Mit den ganzen Vintage-Stores und dass du halt eher mehr halt auf Nachhaltigkeit schaust, indem du halt Kleidung von früher trägst.
17: Ja, es kommt auch, das Y2K ist ja auch jetzt populär und ja, ich mag den auch.
1: Schnurrbarten?
26: Fischgrät. Fischgrät muss da wieder mal vielleicht wieder zurückwünschen.
24: Vielleicht Jeans mit Löchern. Also das tragen momentan immer so viele, aber keine Ahnung, finde ich cool.
22: Was ist dein absolutes Fashion-No-Go?
23: Die Ripped Jeans.
0: Ich will schon wahrscheinlich sagen, sehr enge Hosen. Ist nicht so nice.
17: Das ist wahrscheinlich die Haare auch verwenden wie ein Fashion-Teil.
24: Also ich muss sagen, was ich nicht so geil finde, sind so Loafers, glaube ich, und so lange Socken. Mhm. Also manchen steht es voll, keine Ahnung, ist nicht so mein Ding. Ja, ich glaube das.
25: Ich wollte eigentlich auch in die Richtung gehen mit dem klassischen Meme, Socken und Sandalen.
23: Die Ripped Jeans, V-Ausschnitt bei Männern, Sneaker ohne lange Socken. Das ist der Vollbruch, sage ich. Das geht gar nicht.
26: Ich glaube, das gibt's nicht. Man muss es nur richtig stylen und die Person muss es tragen können mit Selbstbewusstsein.
22: Mode kommt, geht und kehrt irgendwann wieder zurück. Das hat auch unsere Straßenumfrage gezeigt. Während die einen begeistert alte Trends feiern, können andere kaum glauben, dass bestimmte Looks tatsächlich zurückkehren. Jeder hat seinen eigenen Geschmack, seinen eigenen Stil und seine ganz persönliche Art, sich auszudrücken.
2: Es lässt sich darüber streiten, wie die Mode in der Zukunft aussehen wird. Trends kommen und gehen ständig. Und oft kehren alte Styles irgendwann wieder zurück. Vielleicht sehen wir wieder Y2K-Looks aus den 2000ern, große Blazer aus den 80ern oder den entspannten Boho-Stil der 70er. Aber genauso gut kann etwas völlig Neues entstehen. Am Ende bleibt Mode vor allem eines: individuell. Jeder kombiniert Trends anders. Und genau das macht Mode einzigartig. Verschiedene Trends verfolgen uns überall hin. Aber jetzt genug über Mode geredet. Genauso spannend sind Trends der Musikwelt. Hören wir mal genauer rein.
3: Stellt euch vor, ihr hört ein Lied im Radio. Ihr kennt jede Zeile und singt laut mit. Viele von uns machen das jeden Tag. Im Auto, unter der Dusche oder mit Freunden. Aber habt ihr euch eigentlich schon einmal gefragt, was der Text wirklich bedeutet? In unserem Projekt wollen wir es herausfinden, wie gut Menschen bekannte Lieder wirklich kennen. Dafür spielen wir Personen einen kurzen Ausschnitt aus dem Lied Pump Up Kicks von Foster the People vor. Ihre Aufgabe ist es, das Lied zu erkennen und weiterzusingen. Danach sprechen wir mit Ihnen darüber, ob Sie auch wissen, welche Geschichte hinter dem Song steckt und welche Bedeutung er hat. Bleibt dran! Heute hören wir Musik nicht nur mit den Ohren, sondern auch mit einem genaueren Blick auf die Worte.

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3: Hey, voll cool. Warst du vielleicht an den Hintergrund von dem Song?
4: Da geht's irgendwie das um eine Schießerei, beziehungsweise das hat ja einer gesungen, der was irgendwie da in Kontakt gehabt hat eben mit einer Schulschießerei, das habe ich leider irgendwie einmal gelesen drüber.
1: Ja, diese leider die Amokläufe, die in den Staaten so häufig vorgekommen sind.
3: Das war wegen School-Shootings, glaube ich, oder? Das habe ich mir noch nie hinterfragt, ehrlich gesagt.
1: Na, leider.
3: Okay, kein Problem, wir klären euch drüber auf.
5: So, jetzt zurück im Studio. Gehen wir der Sache wirklich mal auf den Grund. Wir sind eigentlich mit der Einstellung in das Projekt quasi reingegangen, dass ein paar Leute schon einen Hintergrund von den Lieder, von dem Lied eben können oder halt eben wissen. Aber das war halt leider nicht so und wir waren halt dann richtig schockiert, dass eben so wenig einfach das Lied zwar kennen und mitsingen können, aber halt einfach nicht den Hintergrund halt einmal wissen. Und schockiert waren wir halt eben auch, weil der Hintergrund ist schon sehr deep und das Lied ist halt eigentlich sehr fröhlich und das ist eigentlich, passt eigentlich so gar nicht zusammen. Und sie waren auch wirklich, die Leute waren auch sehr interessiert daran, wo wir dann erklärt haben, um was es gegangen ist. Und ja, aber jetzt erklären wir euch die wahre Geschichte hinter dem Lied.
6: Der Song Pumped Up Kicks von Foster the People klingt auf den ersten Blick wie ein entspannter Indie-Pop-Hit, hat aber eine deutlich dunklere Bedeutung. Im Text geht es um einen Jugendlichen namens Robert, der sich ausgegrenzt fühlt und eine Waffe im Schrank seines Vaters findet. Die Geschichte wird aus seiner Perspektive erzählt und beschreibt seine Gewaltfantasien gegenüber anderen Kindern. Besonders gegenüber den Kids mit den Pumped-Up-Kicks, also den angesagtesten und wohlhabenderen Mitschülern mit teuren Sneakern. Songwriter Mark Derek Foster wollte damit auf gesellschaftliche Probleme aufmerksam machen, wie soziale Ausgrenzung, fehlende Aufmerksamkeit von Eltern und den einfachen Zugang zu Waffen. Der Kontrast zwischen der fröhlichen Musik und dem ernsten Thema ist dabei ganz bewusst gewählt. So, das war jetzt viel zu dem Song, doch das ganze Thema ist wirklich ernst und deswegen ist es auch wichtig, solche Themen zu besprechen und Leute darüber aufzuklären. Also aufgepasst, schaut in Zukunft darauf, was ihr da eigentlich singt und welche Bedeutung das alles hat.
7: Musik zeigt, wie ernst es ist, über verschiedenste Themen zu reden. Auch Diversity und Vielfalt spielt dabei eine große Rolle. Wie es mit Diversity im Alltag aussieht und wie damit umgegangen wird, hören wir jetzt.
8: Diversity ist heutzutage zu einem allgegenwärtigen Thema geworden, über das sich oft die Geister scheiden. Übersetzt mit Vielfalt wird unter Diversity laut dem Zentrum für Genderforschung und Diversität in Graz in der Biologie oft Artenreichtum verstanden, während der Begriff in gesellschaftspolitischen und organisatorischen Kontexten für einen wertschätzenden und respektvollen Umgang mit der Vielfalt von Menschen gedeutet wird.
9: Wir befinden uns hier auf den Straßen von Graz. Und was uns brennend interessiert, was denken die Leute eigentlich über das Thema Diversity? Wenn ihr das Wort Diversity hört, was ist das Erste, was euch so einfällt?
10: Vielfältigkeit.
9: Boah, LGBTQ?
11: Multikulturell.
12: Ich denke an Geschlechter, wenn ich divers höre. Männlich, weiblich, divers.
13: Generell Unterschiede und nicht, dass nicht jeder gleich ist.
14: Aktuell leider die Einschnitte in den USA bezüglich Diversitätsprogramme.
15: Nach wie vor eine gewisse Ungerechtigkeit in der Verteilung der Rechte und der Pflichten, vor allem der Pflichten.
16: Boah, ja, dass es mittlerweile eh schon akzeptiert ist und mittlerweile im Alltag, vor allem in den Fernsehserien, eigentlich schon überpropagiert wird.
17: Queer-Rechte.
18: Repräsentation von verschiedenen Geschlechtern und Bevölkerungsgruppen.
19: Einfach Vielfalt, alle Menschen, verschiedene Hautfarben, verschiedene Typen, genau, alles was dazugehört. Einfach offen für alles sein.
20: Open mind is the first word I think of.
9: Wo nimmst du in deinem Alltag am meisten Diversität wahr?
21: Auf der Uni.
22: An der Uni.
23: An der Uni.
24: An der Uni.
25: Nicht an der Uni eigentlich.
26: Also bei mir an der Uni.
27: An der Universität.
28: Online vielleicht?
29: Weil Vielfalt kann ich überall haben, am Berg oder am Land, ist egal wo. Ne?
30: Auf der Straße, ich glaube, wenn man reist.
31: Also ich komme aus Augsburg. Augsburg ist eigentlich bekannt dafür, dass es, also wir haben einen relativ hohen Migrantenanteil. Ja, und ob das jetzt der Bäcker ist oder in die Fußgängerzone. Fußgängerzone, ja.
0: Here I don't specially see a lot of like diversity, but in my country I would probably say like Eiffel Tower because there is a lot of tourists.
2: Bei uns im Vereinswesen muss ich sagen, voll.
19: Ich studiere Lehramt und bei uns ist es vor allem die Fächerkombination, die bei mir sehr divers ist und auch die ganzen Studierenden, die alle von einem anderen Background kommen und wir in Pädagogik zum Beispiel finden wir uns alle zusammen ein und denken noch über Schulthemen zum Beispiel.
15: Im Berufsleben, in manchen Bereichen fehlt es, aber in vielen Bereichen ist es bereits vorhanden. Ich denke zum Beispiel an meine Töchter und Schwiegertöchter, wo es fast ganz zu guter Verteilung gekommen ist.
0: I'd say like in the subway, because like everyone takes it.
31: Im Club.
0: Yeah, I would say also in public transport, but also in some also sports field. So I do a lot of sports, so I'll go very often there, and I meet some people of all ages, all genders, and yeah, all colors.
12: Stadt, Jakob.
8: Wünschst du dir in deinem Alltag mehr Diversität?
2: Auf jeden Fall. Es gibt nie genug.
18: Sicher.
19: Ja, schon. Ich finde, es ist nur immer alles sehr schwarz und weiß, und es gibt aber viel mehr.
30: Ich denke, man kann nie genug Diversity haben, oder?
10: Ja, ich glaube, ich würde eher sagen, ich würde mich wünschen, dass Leute lieber ihre Unterschiede zeigen können.
18: I think no.
30: An der Uni finde ich es eigentlich schon ziemlich gut, aber es gibt auf jeden Fall noch andere Plätze, wo auf jeden Fall noch mehr Diversität sein können.
29: Nein, ich bin sehr zufrieden damit.
30: Ich glaube, es ist genug. Also.
29: Ja. Brauchen wir nicht diskutieren, das ist klar. Das ist, wird hoffentlich auch irgendwann einmal kommen. Also das ist, die Leute müssten ein bisschen mehr nachdenken.
14: Es wäre zumindest angebracht, dass wir eine gewisse Akzeptanz für Diversität mitbringen im Alltag.
12: Nein.
30: Nein, muss nicht, glaube ich. Da ist fast so. Ich sag, also bis jetzt passt es mir auch.
11: Ja. Absolut, es ist eine Bereicherung auf jeder Ebene und alles andere kommt nur vom Land und ist zu engstirnig.
8: Was würdet ihr sagen, macht euch aus?
19: Also mir macht aus, dass ich ja sehr abwechslungsreich bin, immer fröhlich bin und immer versuche, aus jeder Situation das Beste zu machen.
18: I think I'm generous. People tell me, especially here, when I have met a lot of new people, they tell me that I'm pretty generous. Yeah.
0: I listen a lot of music. So maybe my knowledge in the rap music or so.
30: Leichtigkeit vielleicht?
29: Loch falten und keine Arsch falten.
30: Also was ich von meinen Freunden am meisten höre, dass ich ein sehr, sehr liebevoller Mensch bin, der immer für alle da ist und loyal.
15: Dass ich mittlerweile ein altes Haus bin, dass ich 6 Kinder, 11 Enkelkinder und 2 Urenkelkinder habe und dass mein Leben angefüllt ist bis zum Gehtnichtmehr mit Haus und Garten und ich gern einen Tag mit 48 Stunden statt 24 Stunden hätte und eigentlich sagen kann, wenn mich jemand fragt, ob ich zufrieden bin, muss ich sagen, ja.
14: Elternschaft.
31: Ich denke mal, so Offenheit für vieles. Und, ja, für vieles. Ja. Okay. Nicht für alles, aber für vieles.
12: Ich bin ein sehr großer Wichser, wirklich. Ich bin ein sehr ekelhafter, weil ich bin ein sehr direkter und offener Mensch.
0: I think I'm so mature and I'm chill, so I think, yeah.
30: Ich würde schon sagen, vielleicht einfach ein bisschen so mal lächeln und positive Ausstrahlung auf andere.
0: Okay. I usually take things like positive. I don't get angry very easily. That might be something that defines me, yeah.
12: Bei mir ist es auch so, ich bin ein sehr direkter Mensch. Du.
30: Für meine offene Art.
17: Persönlich waren wir eigentlich recht überrascht über die vielen positiven Rückmeldungen über ein doch etwas umstrittenes Thema.
8: Ich glaube, in einem ländlicheren Ort hätten wir definitiv etwas andere Antworten erhalten.
6: Es ist schön zu sehen, wie offen die Menschen auf den Straßen von Graz gegenüber dem Thema sind.
8: Diversity wird von jedem etwas anders ausgelegt. Schlussendlich ist es am wichtigsten, dass jeder Mensch die Chance hat, sich akzeptiert und wohlzufühlen. Mit allem, was ihn ausmacht. Unterschiedliche Menschen haben auch unterschiedliche Bedürfnisse und Interessen, aber oft verbindet sie eine Sache. Sie wollen in ihrer Freizeit nicht viel Geld ausgeben. Ist es in Graz möglich, auch ohne viel Geld seine Hobbys auszuleben?
1: in Graz unterwegs, aber keine Lust, Geld auszugeben? Ich bin die Leonie.
3: Ich bin der Valentin.
4: Und ich bin auch die Leonie. Und wir waren für euch unterwegs und haben die Grazer befragt.
5: Würdest du dir irgendwelche kostenlose Aktivitäten in Graz wünschen?
3: Ja, vielleicht Fußballvereine. Hier gibt es auch einen Mitgliedsbeitrag, die könnte man kostenlos machen. Vielleicht auch mehr Sportaktivitäten. Also würde ich mir persönlich am ehesten wünschen.
5: Okay, danke.
7: Ja, wir würden uns sehr gerne mehr gratis Volleyballplätze wünschen. Es gibt unserer Meinung nach sehr wenige leider da in Graz und wir hoffen einfach für die Zukunft, dass es mehr geben würde.
5: Also kennst du irgendwelche gratis Aktivitäten, wie zum Beispiel gratis Yoga im Stadtpark oder so?
21: Also es kommt mir jetzt nicht sehr bekannt vor, aber es wäre eigentlich gut, wird es sowas geben oder beziehungsweise wird das mehr ausgeschrieben werden, weil, also ich kriege davon nicht mit, es kann sein, dass es irgendwie in welchen Parks im Sommer oder so das gibt, aber ist mir jetzt nicht bekannt.
5: Okay, danke.
22: Schon wild, wie wenige eigentlich von diesen Gratis-Freizeitaktivitäten hier in Graz wissen.
23: Ja genau, weil genannt wurde eigentlich ja nur Volleyball und Fußball, aber es gibt ja eigentlich noch ein tolleres Angebot zum Entspannen, also Yoga, also Gratis-Yoga, und zwar an der Universität Graz, an der Campuswiese, und da gibt es manchmal im Gratis-Yoga, aber auch unterschiedliche Fitnesskurse im Freien und vor allem im Sommer und im Frühling ist es ein sehr gutes Angebot.
22: Genau, es gibt tatsächlich auch in verschiedenen Parks in Graz Gratis-Kurse für Yoga, Pilates oder Workouts eben, genau.
5: Kennst du irgendwelche kostenlosen Events in Graz?
24: Mir wird jetzt Ländwirbel einfallen. Das ist ja in Graz immer, ich glaube, das war im Mai letztes Jahr. Genau, also das ist sehr cool. Das ist ein großes Event, wo man Gedichte zum Beispiel hören kann oder was trinken kann, sich mit Freunden treffen kann. Genau, sowas fällt mir jetzt ein zum Beispiel.
5: Und ist es auch eher ein Familienevent oder eher nur für Freunde und so?
24: Ja, ich würde sagen, da ist für jeden was dabei eigentlich. Also letztes Jahr sehr viele Kinder gesehen und ich war mit meinen Freunden dort. Also da ist eigentlich für jeden, sage ich, was dabei. Sehr cool.
26: In Graz selber relativ wenige. Ich weiß eigentlich nur von Wien, dass es dort zum Beispiel Random Playdances gibt. Das weiß ich von meiner Freundin, aber in Graz kenne ich sonst generell eigentlich nichts.
5: Und so Events oder so?
26: Ich meine, ich gehe selbst nicht auf Events, von daher auch nicht unbedingt.
5: Aber vielleicht La Strada?
26: Ich war dort selbst noch nicht, aber ich habe davon gehört von Freunden und dass die dorthin gegangen sind.
5: Und was haben die da so gemacht? Also haben sie irgendwas erzählt oder so?
26: Schon, ich glaube nicht, dass ich allzu gut zugehört habe, aber war das, wo man einfach feiern gegangen ist?
23: Also Massen von Events gibt es eben auch, die was eben nur manche kennen, die was dann auch erwähnt wurden.
22: Genau, wie zum Beispiel das Klanglichtfestival in Graz. Das ist ein internationales Licht- und Klangkunstfestival am Schlossberg oben, immer so am Ende von Oktober herum.
23: Genau, und auch der Ländwirbel ist genannt worden. Das ist im Prinzip ein kleines Nachbarschaftsfest. Findet meistens Ende April bis Anfang Mai statt. Und da werden in den Gassen zwischen dem Südtiroler Platz und dem Ländplatz, also sprich dem Ländviertel, so kleine Partys veranstaltet in den unterschiedlichen Lokalen oder im Restaurants.
22: Genau, und dann gibt es auch noch zum Beispiel das La Strada, wo man sich eher denken würde, dass das mehr kennen, weil es eben nicht nur in Graz stattfindet. Das findet immer so Ende Juli, Anfang August statt und es ist ein internationales Straßenkunstfestival mit Theater, Zirkus und etc. Und ja, das ist auf jeden Fall auch sehr cool und sollte man auf jeden Fall mal auschecken.
5: Also kennen Sie irgendwelche kostenlose Aktivitäten in Graz?
27: Ja, man kann halt in den Stadtpark gehen oder spazieren gehen, aber sonst nicht so.
5: Und wo ganz genau? Also was ist Ihr Lieblingspark vielleicht?
27: Ja, prinzipiell eigentlich eher der Stadtpark und sonst der Mathertauskpark noch.
28: Ja, also ich gehe sehr gerne auf den Schlossberg im Sommer vor allem, da kann man sehr gut picknicken und einfach Zeit verbringen in der Sonne vor allem. Und am Abend sieht man auch den Sonnenuntergang. Also das sieht dann auch sehr schön aus und man kann sehr gut Zeit verbringen mit Freunden oder auch Familie.
32: Ja, also zum Beispiel der Schlossberg, also zum Beispiel diese Rutsche, da braucht man ja auch ein Top-Ticket.
5: Okay.
32: Ja, also da kann man ja auch einfach gratis rutschen.
5: Okay, danke. Kennt ihr sonst irgendwelche Aktivitäten oder geht ihr gern in Parks oder so?
33: Ja, also der Stadtpark
2: Schon, aber am Abend eher nicht. Also wenn dann
32: eher gefährlich.
2: Nur, wenn Tag ist. Und sonst eigentlich nicht.
32: Nein, eigentlich nicht. Nur Stadtpark oder Metti Park, kennt ihr den? St. Leonhard. Ja, also schon.
22: An Parks fehlt es Graz natürlich auch nicht. Die sind ja auch verständlicherweise komplett gratis. Also da kann man sich easy mal reinchillen mit seinen Freunden oder einem guten Buch.

0: Aktivitäten würdest du dir in Graz wünschen?
1: Mehr Spritzerstände. Okay. Mehr Spritzerstände und ich glaube, man kann generell am Wochenende vielleicht mehr Events planen. Wäre ganz cool. Ich glaube, im Univiertel lässt sich da relativ viel machen. Vor allem im Sommer jetzt, das ist gut möglich. Gute Temperaturen, das wird passen.
2: Genau, es gibt Spritzerstände von der ÖH und von den unterschiedlichen Studienvertretungen gibt es immer so einmal im Semester oder einmal im Jahr Feste.
0: Okay, und wo genau ist das?
2: Also die Spritzerstände, die sind normalerweise dreimal in der Woche, immer am Nachmittag. Und da kann man eben nach den Kursen hingehen und sich einen Spritzer holen oder andere Getränke. Ja.
3: Wenn man schon den harten Uni-Alltag überstanden hat, gehört sich auch mal ein kleiner Spritzer gegönnt. Und das kann man eben bei den Spritzerständen erledigen. Organisiert werden diese eben hauptsächlich von der Studentenvertretung. Nun fragt man sich eben logischerweise, wer könnte diese besuchen? Natürlich eben Studenten, aber auch andere junge Leute. Stattfinden und an unterschiedlichen Campusen, zum Beispiel von der Uni Graz, und promoted werden diese hauptsächlich über Instagram, aber auch eben sehr kurzfristig immer. Und das war's mit dem Radiobeitrag der 4C-Klasse.
4: Wir haben über Gender gesprochen, über Identität, Vielfalt und den Umgang miteinander. Danach ging es zur Mode, was wir tragen und warum wir es tragen. Zum Schluss haben wir noch über günstige Plätze in Graz gesprochen.
3: Wir bedanken uns recht herzlich bei Radio Helsinki für diese tolle Erfahrung und auch bei der Highway Weiz.
5: Walter, Flo,
6: Anna,
3: Lara,
6: Wally,
7: Sally,
8: Nina,
9: Emily, Amela,
10: Kathi,
11: Rosalie,
12: Elisa,
13: Jenny,
5: Valentin,
14: Leonie,
15: Lissy,
16: Selina,
17: Franka,
18: Emily,
19: Emma,
9: Vicky,
4: Katja,
6: Hanna,
0: Elisa.
5: Vielen Dank.

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0: Hallo und ganz herzlich willkommen hier zum Musikkalender. Der möchte euch jeden Montag taktvoll in die neue Woche bringen. Ja, und heute kommt die ausgewählt gute Musik direkt aus Graz. Und zwar von Stuhlkreis. Die Band habe ich vor ein paar Wochen im süßen Sub live gesehen und war sofort ganz begeistert. Eigentlich schon vorher, weil ich habe mir das Line-up von dieser No-Show vorher durchgehört und Stuhlkreis, die sind da gleich hängen geblieben bei mir. Vor kurzem haben sie wieder im Sub gespielt und haben da ihren ersten Release mit dabei gehabt. Ja, ich war leider krank und hab's verpasst und Stuhlkreis haben auch gemeint, es war ein richtig super Konzert, vielleicht sogar besser als das erste. Was ich mir aber nicht entgehen habe lassen, ist der Kauf des ersten Albums von Stuhlkreis, das heißt Von innen nach außen, und ist auf dem Wiener Label Urban Lurk auf Kassette erschienen mit einem klassen Inlay und allen Texten zum Mitlesen. Marius und Fee haben im Funkhaus vorbeigeschaut und sagen euch das Lied Raus oder Rein auch gleich selber an und sie lassen auch ihre Mamas grüßen und ich grüße jetzt euch da draußen, ihr lieben Helsinkis, und wünsche euch viel Vergnügen mit Stuhlkreis und danach natürlich weiter mit dem Programm hier auf eurem Lieblingssender, auf Radio Helsinki, dem freien Radio aus Graz.
1: Hallo, hier ist der Marius von Stuhlkreis.
2: Aus Graz. Und Fee.
1: Von Stuhlkreis aus Graz. Ihr hört unsere neue Nummer, Raus oder Rein, vom neuen Album Von innen nach außen. Das gibt's jetzt seit ein paar Wochen. Checkt es aus.
2: Liebe Grüße, Mama.
1: Ja, auch an meine.

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1: Hallo und herzlich willkommen zur 1136. Folge von Radio Attack, dieses Mal mit einer Wiederholung. Und zwar gibt es eine neuerliche Ausstrahlung unseres Hörspiels Erben und Sterben. Los geht's und viel Spaß.
2: Erben und Sterben von Kurt Raubal. Hörspiel in zwei Akten. Personen: Milan Kral, 50, schlank, in einem grell türkisfarbenen Maßanzug. Eleonore Kral, 80, liegt zunächst gebrechlich im Bett. Erster Akt. Das gepflegte Wohnzimmer von Eleonore Kral duftet nach Lavendel. Beige und Goldtöne, gediegene altdeutsche Möbel. Milan Kral steht in der Mitte des Raums. Er hat seine Aktentasche mitgebracht, aus der er Akten, Einweghandschuhe und ein Scheckheft auf dem Sekretär arrangiert. Seine Bewegungen sind präzise und selbstsicher. Im Hintergrund eine halboffene Tür zum Schlafzimmer. Leise aus einem alten Radio erklingt Take 5 vom Dave Brubeck Quartett.

0: Eine Aktentasche wird auf einer Kommode abgestellt. Zwei deutliche Klicks. Die Metallschlösser springen auf. Papiere werden ausgebreitet. Ein Scheckheft fällt klatschend auf Holz. Dann das leise, präzise Rascheln von Einweghandschuhen, die neben den Papieren arrangiert werden.
1: Darf ich mich vorstellen? Mein Name ist unwichtig. Mein Beruf ist eine Art Kunst. Eine Kunst des Übergangs. Von diesseits nach jenseits. Aber nicht von der Seele, papalapap, sondern vom Vermögen, vom Geld.
0: Er nimmt einen Aktenordner, wiegt ihn in der Hand. Ein kurzer, überlegener Blick zur Schlafzimmertür.
1: Da liegt es nun ein ganzes Leben. Angespart, zusammengerafft, geerbt. Die stumme Antwort auf alle Fragen. Also, Sie sehen, ich bin kein schlechter Mensch. Ich bin ein Dienstleister. Ich erfülle einen Wunsch, den keiner laut ausspricht. Dass das mit dem Erben nach langem Warten vorbei ist. Ich sorge dafür, dass aus einer Familie wieder eine Ansammlung von Einzelpersonen wird. Sauber getrennt, abgerechnet. Für immer. Das ist mein Beitrag zum sozialen Frieden. Sozusagen. Man tut, was man kann.
0: Er zieht langsam einen Handschuh an.
1: Und dann gibt es die anderen Fälle. Die, wo es nichts zu streiten gibt. Wo die Erben sich nur ekeln. Da stirbt das Herrchen und liegt tot herum. Dann stirbt der Hund und liegt tot herum. Und 4 Wochen später gehe ich da rein.
0: Er zieht den zweiten Handschuh an.
1: Mit Vollschutz und Gasmaske. Was Sie da sehen, das ist schon faszinierend. Die Natur holt sich alles zurück. Und zwischen den dem Biologischen findet man dann die intimsten Geheimnisse. Porno-Kassettensammlung. Die Liebesbriefe an die Nachbarin. Die Rechnungen für die Penispumpe. Ja, das gibt's öfter, als Sie denken. Eingestaubt. Unterm Bett. Letzte Hoffnung. Letzte Scham. Alles liegt darum. Anfassen. Für mich. Ich wühle da drin. Ich sortiere das. Ich entscheide, was würdig ist, aufbewahrt zu werden und was entsorgt wird. Wie gesagt, ich bin ein Liquidator.
0: Hinter einer Tür regt sich etwas.
2: Milan? Schätzchen? Bist du es? Kommst du zu mir? Nur für einen Moment.

0: Und dann passiert's. Der Vererbende macht die Augen zu. Und was passiert? Die Erben werden auf einmal zu Blutsverwandten, zu einer ehrenwerten Gesellschaft.
1: Sauber, mein Junge. Mach nur alles sauber. Mach uns sauber. Wie damals, als ich deinen Vater zu dir geschickt habe. Er war auch so unordentlich.
2: Milan fährt herum. Er starrt auf die Handschuhe an seinen Händen. Er stolpert zum Fenster, blickt hinaus, sucht Halt. Er wirkt plötzlich verloren. Milan steht am Fenster. Er atmet schwer.
3: Nur eine noch. Die letzte. Dann ist Schluss. Dann bin ich frei.

0: Zweiter Akt. Eleonoras Schlafzimmer, Stille.
1: Die Suppe ist gut geworden, Milan. Dein Vater hätte sie gemocht. Er mochte immer, was ich gekocht habe. Zumindest am Anfang. Bevor er vergaß, wer hier wirklich die Zügel in der Hand hält. Bevor ich ihm beibringen musste, was passiert, wenn man sie mir aus der Hand nehmen will.
0: Milan dreht sich langsam um. Seine Miene ist versteinert.
2: Spar dir die Lügen, Mutter. Vater mochte nichts. Außer vielleicht die Macht, die sein Geld ihm gab. Und du hast ihm dabei zugesehen.
0: Eleonore richtet sich ein wenig auf.
1: Und du eiferst ihm nach. Du bist sein trauriges Echo. Ich hatte gehofft, du könntest aus seiner Haut schlüpfen. Doch du trägst sie wie eine zweite Hülle.
2: Hoffen? In diesem Haus? Hier wird nicht gehofft. Er wird geerbt.
0: Er geht zur Kommode, auf der seine Aktentasche steht, und zieht ein Dokument hervor.
2: Weißt du, was ich heute Morgen in Vaters Safe gefunden habe? Das echte Testament. Nicht die Fälschung, die du mir untergeschoben hast. All die Jahre. Warum dieses Theater?
0: Eleonore richtet sich mühelos und mit beeindruckender Autorität im Bett auf. Die Maske der Gebrechlichkeit fällt.
1: Ich habe es dort für dich versteckt. Ein Test, dein letzter. Und du bist durchgefallen, gierig wie immer. Du konntest nicht anders, nicht wahr? Du musstest alles haben, sofort.
2: Alles geht an mich. Das Haus, das Geld, jeder Cent. Das ist die einzige Sprache, die ihr sprecht. Die einzige Anerkennung, die es in dieser Familie gibt.
1: Nach all den Demütigungen, die ich von deinem Vater ertrug, nach all meinen Versuchen, dich vor ihm zu schützen, dir auch nur einen Funken Anstand beizubringen, damit du mehr bist als nur sein Abbild. Du bist ein gieriger kleiner Mann geworden, genau wie er. Und genau wie er wirst du scheitern.
2: Du hast mich zu dem gemacht, was ich bin. Ihr beide. Deine Versuche waren Demütigungen. Ich hasse dich. Ich habe es immer getan.
1: Endlich die Wahrheit. Nun, mein Sohn, der Hass ist ein schlechter Ratgeber. Er macht blind und er macht dich angreifbar.
0: Milan reißt ein Fläschchen aus der Tasche.
2: Deine Medizin, deine letzte Dosis, Zeit, das Erbe anzutreten, Zeit, sauber zu machen.
1: Willst du das wirklich tun? Den Mord an deiner Mutter begehen? Wie ordinär, wie vorhersehbar. Der Sohn, der dem Vater nacheifert, bis in den Abgrund. Er ist dir schon vorausgegangen.
2: In dieser Familie geht es ums Überleben. Das hast du mich gelehrt. Es ist dein Erbe.
1: Dann trink doch du zuerst. Aus meiner Suppenschale. Zum Abschied. Lass mich dir einmal etwas geben, das du wirklich willst.
0: Sie schiebt ihm die Suppenschale zu. Milan starrt sie verwirrt an.
1: Warum schaust du so?
2: Denkst du, ich bin so dumm, dass ich...
0: Er unterbricht sich. Ein Krampf durchfährt seinen Körper. Er greift an seine Kehle. Seine Augen weiten sich vor Schmerz und ungläubigem Entsetzen. Milan sinkt zu Boden. Das Bett knarrt. Eleonore steht langsam und mühelos auf. Ihre Schritte nähern sich dem am Boden liegenden. Sie bleibt über ihm stehen.
1: Nicht die Suppe, mein Junge. Der Dampf. Ein flüchtiges Gift auf dem Schalenrand. Du warst immer so ungeduldig, so begierig zuzugreifen. Du hast nie gelernt, auf die eigentliche Gabe zu warten. Auf die Geduld. Auf die List. Dein Vater hat den gleichen Fehler gemacht.
2: Warum?
0: Eleonore tritt nah an ihn heran, blickt auf ihn herab. Ihr Gesicht zeigt einen Mix aus kaltem Triumph und der unausweichlichen Trauer einer Mutter, die ihren Sohn opfert.
1: Weil ich die letzte Liquidierung war, die du durchführen solltest. Meine eigene. Und ich habe gerade dich liquidiert. Deine Gier, deinen Hass, dein falsches Wesen. Zwei Männer, zwei Leben. Eine Mutter. Und am Ende gewinne immer ich. Ich überlebe. Das ist das einzige Erbe, das zählt.
0: Sie nimmt das Testament aus seiner erschlafften Hand, zerreißt es langsam. Sie klingelt mit der silbernen Glocke. Ein Diener erscheint.
3: Ja, gnädige Frau?
1: Es ist eine Tragödie. Mein armer Milan. Die Last des Erbes. Die Erinnerung an seinen Vater. Es war zu schwer für ihn. Die Schwermut hat ihn schließlich heimgesucht.
0: Der Diener nickt stumm, zieht sich zurück. Eleonore steht allein im Raum, das zerrissene Testament zu ihren Füßen. Sie tritt über ihren sterbenden Sohn hinweg, ohne ihn anzusehen. Eleonore blickt zum Fenster hinaus. Ein kaltes, befriedigtes Lächeln auf den Lippen, das für einen Moment von einer Träne durchbrochen wird, die sie sofort und entschlossen wegwischt.
1: Jetzt ist wirklich alles sauber.
0: Ende.
4: Das war das Hörspiel Erben und Sterben. Eleonore Kral, Lotte Löwenstein, Milan Kral, Claudius Kölz, Diener, Adrian Silvi, Erzähler, Kurt Raubal, Tontechnik 1, Adrian Silvi, Tontechnik 2, Matthias J. Resch, Autor und Regie, Kurt Raubal. Ich hoffe, wir hören uns in der nächsten Folge wieder und immer daran denken. 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
1: Ich bin ja jetzt in einem Alter, wo es jederzeit das letzte Mal sein könnte. Deswegen habe ich immer weiße, frische Taschentücher bei mir. Und wenn eine Periode kommt, tschack, nehme ich ganz frisches Blut. Weil es wäre so schade, wenn ich das letzte Mal verpassen würde. Und wenn ich dieses frische Blut auf diesem weißen Tuch habe, dann schreibe ich es an mit Datum und Ort. Und dann hänge ich es auf. Was für ein Rot!

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0: Hallo und ganz herzlich willkommen hier zum Musikkalender. Der möchte euch jeden Montag taktvoll in die neue Woche bringen. Ja, und heute kommt die ausgewählt gute Musik direkt aus Graz. Und zwar von Stuhlkreis. Die Band habe ich vor ein paar Wochen im süßen Sub live gesehen und war sofort ganz begeistert. Eigentlich schon vorher, weil ich habe mir das Line-up von dieser No-Show vorher durchgehört und Stuhlkreis, die sind da gleich hängen geblieben bei mir. Vor kurzem haben sie wieder im Sub gespielt und haben da ihren ersten Release mit dabei gehabt. Ja, ich war leider krank und hab's verpasst und Stuhlkreis haben auch gemeint, es war ein richtig super Konzert, vielleicht sogar besser als das erste. Was ich mir aber nicht entgehen habe lassen, ist der Kauf des ersten Albums von Stuhlkreis, das heißt Von innen nach außen, und ist auf dem Wiener Label Urban Lurk auf Kassette erschienen mit einem klassen Inlay und allen Texten zum Mitlesen. Marius und Fee haben im Funkhaus vorbeigeschaut und sagen euch das Lied Raus oder Rein auch gleich selber an und sie lassen auch ihre Mamas grüßen und ich grüße jetzt euch da draußen, ihr lieben Helsinkis, und wünsche euch viel Vergnügen mit Stuhlkreis und danach natürlich weiter mit dem Programm hier auf eurem Lieblingssender, auf Radio Helsinki, dem freien Radio aus Graz.
1: Hallo, hier ist der Marius von Stuhlkreis.
2: Aus Graz. Und Fee.
1: Von Stuhlkreis aus Graz. Ihr hört unsere neue Nummer, Raus oder Rein, vom neuen Album Von innen nach außen. Das gibt's jetzt seit ein paar Wochen. Checkt es aus.
2: Liebe Grüße, Mama.
1: Ja, auch an meine.

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1: Yeah, and one problem is also that everyone in Lam had problems with the owner of the camp already. 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
1: And then they project the fear and the anger on the people living there. So that's what a lot of people told us when we were ringing on the doors and inviting them for the hike. 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
2: 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And I was actually also wondering why walking up here, probably there must be a super bored up there, and I myself like gardening, so I was thinking, oh, maybe I could have brought some seeds or so that I can grow something. 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
4: Where is today the Bürgermeister or politische Vertreter of St. Andreas?
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5: Yes, but I think it's a misunderstanding.
1: Yeah.
5: I sent them the invitation and they sent it to the Gemeinde.
1: Yes, maybe it's a misunderstanding.
6: Nein, es ist nicht missverstanden. Die wollte das ausnutzen für sich.
5: Yes, I think
6: you do. Nur das. Nein, die will es für sich ausnutzen.
1: She wants
6: to. Bestimmt. Weil ich habe eine Freundin, die ist bei der ÖVP und der habe ich das auch geschickt und meine WhatsApp überall hin. Und sie hat gesagt, nein, sie kann leider auch nicht mitgehen.
1: Weil es also von der SPÖ ist.
6: What? Nein, die wollen das immer dann für sich ausnutzen.
5: Yes. Politicians.
6: Ja, und das ist nicht richtig.
2: Yes, and it's interesting to use this because the power of close this in Kärnten is in the hand of the SPÖ.
1: Ja, ja, der SPÖ ist Abteilung 13, ist responsible for the Abteilung 13, and the Abteilung 13 is responsible for distribution of people in the asylum process.
2: It's so absurd.
7: Is there some like official institution coming regularly up, like social?
1: There is one social worker who should come once a week. I'm not sure if it happens, and we. Oh,
2: yeah,
1: as far as we know, he's not really doing anything, and but he's not really helping.
2: One person for everybody.
1: From
5: the Abteilung 13, he's working together with them, and he speaks also Arabic, and everybody told us that he's not helping. 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
8: Wie schaut es eigentlich im Heim mit alltäglichen Sachen aus für die Asylbewerber? Gibt es da irgendwie alltägliche Aktivitäten für die oder ist das vollkommen Mangel?
1: Ja, es gibt halt dreimal am Tag Essen und es gibt, wenn es zustande kommt, einen Deutschkurs, aber the German class is organized by this one person working up there, and he's not a German teacher, he has no education in this at all, he's talking Kärnten dialect.
8: Okay.
1: So he tries, that is what we know, that people actually say good things about him, that he's trying to support the people, but yeah, it's also too much for him and he has no education in it. And other than that, no, there's no daily activities, no program that they can join.
3: 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I mean, maybe he gets paid, but it's not that the
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6: Die Tochter, die hat einen Freund und der macht jetzt das meiste und der ist sehr
1: lieb. Ja, das ist der
8: Schwiegersohn. Wie schaut denn das generell aus bezüglich den Leuten, weil ich meine, ich nehme an, dass es ja viele noch gibt, die ja Familie dort haben. Wie schaut das eigentlich aus bezüglich Kontakte halten? Also werden denen zum Beispiel Handys oder so geboten oder gibt es dort eigentlich Vernetzungsmöglichkeiten? Gar nichts. Okay, also komplette eigentlich... Yeah. Asylierung von...
1: Internet connection is bad, they don't get phones from the Abteilung 13 or from the chef. That's something that we do often, to bring up phones. I think the one person working there helps with installing SIM cards. That's what they do a bit. But no.
8: Okay.
1: They are not provided any of this.
8: Okay. Ja, ja, krass.
2: And do they have like books and TV and I don't know.
1: If people bring it up or if they had it before, yes, but no. There was a time where the thing that we did was bringing up a water cooker so that they can cook tea and coffee in their rooms, because there's a communal kitchen, so they cannot cook in their rooms, but it's the, and the chef also took these water cookers from them and accused us of being water cooker smugglers.
8: Wow.
1: Wasserkocher Mafia.
10: But that's a classic one due to like power problems. So even in official, like that's very often that happens, that the refugees use
1: electronic devices.
10: Yeah, and are not allowed to use it because the power situation is not up to it.
1: Yeah, that's what they say. What the chef told us is because of fire safety. Yeah.
4: Und hast du gesagt, dass das dein Privatbesitz ist und dass du den zurückhaben möchtest?
10: No. We should have.
9: Yeah. We brought so many water boilers. I don't know how many. There's just 4 houses, no?
7: But also because people constantly complain about the bad quality of the food and the little amount. So people really wanted to cook themselves or go down to St. André and buy food. And then the chef came and said, you aren't allowed to buy food in the city and bring it to your room.
9: Not to have food in your room. Also.
7: Exactly. Mm-hmm. And then...
2: Because of mice could come.
7: So there's always a good excuse on how to like cut down the quality of life there, and he finds.
8: Aber es scheint generell ein Muster zu geben, was was die Sicherheitsmängel angeht, weil klar, natürlich, man sollte nicht Essen in seinem Zimmer haben, aber trotzdem scheint es, dass die Sicherheit dafür verwendet wird, um eigentlich Leute zu reprimieren in deren eigentlich grundlegenden Werten. Und deswegen frage ich mich, warum es da eigentlich nicht jemanden gibt, der eigentlich genau dagegen vorgeht, der sagt, nein, das ist nicht aus Sicherheitsgründen, sondern das ist eigentlich eben, damit die Leute dezent leben können, Gesundheit.
1: Yeah, and I think for him it's also, for the owner, it's also a business. This is, I think,
8: natürlich.
1: His motivation, and he is selling food and I think also tobacco. Up
7: there
1: for a higher price.
8: Wow.
4: Is he allowed to sell tobacco because it is there's a regulation in Austria? You're not allowed to sell everywhere.
1: There was one person up there, a person living there, who tried to work a bit with this Finanzamt thing, if he's allowed to do this even. Probably he's not allowed, but also he has this weird contract with the Land Kärnten that we have no insight. 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
11: Also maybe let's not take cigarettes away from the people.
7: But like, you said you're
10: say that.
9: He's asking for 10 euros, no?
11: I think. Yeah, no, that's
9: 10 euros per package.
1: No, yeah. 15, I thought.
9: Or 15 now, I don't know.
11: And also alcohol is...
9: Double the price.
12: Yeah, but it's just
9: that's almost
12: the price.
3: It's crazy that he's making business in a situation where they have no option to get down.
1: Yeah.
3: I mean, like... And it's illegal business.
1: Yeah.
3: He doesn't have a shop, he doesn't have a license to get his business.
1: Yeah, I think it's politically motivated isolation combined with person making profit.
6: Von den 250 Euro, die pro Person kriegt, kriegen die Leute 50 Euro im Monat.
1: Yeah, yeah.
8: 50 Euro?
6: 200 Kräuter da. Was?
1: I mean,
8: wow.
1: We have to...
6: Das hat mir Hanne erzählt, Oma.
1: Yeah. I mean,
10: catering.
1: Yeah.
6: Yeah.
1: Yeah.
6: Aber das ist ja
1: I think that's the money that he... officially uses for like the food and infrastructure so that he can run the place, but we don't know exactly, but we also think it's way too much for this what he does.
7: And it's also a political problem to use this Vollversorgerunterkünfte where the people are not able to cook their self food, because when you are at home you need to be allowed to have your food and also to have the option to cook your food and I don't know how to make it. I don't know the English words.
4: Ich habe vor 3 Jahren zwei Männer im Zug getroffen. Also auch, und es dürft, sie haben da gesagt, diese Region sind sie her. Die haben mir Fotos gezeigt vom Essen, wie schier und grindig das ausschaut, wie dünne Suppen sie bekommen, wie wenig sie zum Essen bekommen. Die haben wirklich auch Hunger, ja? Und das ist traurig, ja? Die haben das Zeit. Eltern in Südburgenland einen Haufen an Flüchtlinge vermietet haben, so 20 bis 30, die damit sehr viel Geld geschöpft haben bei der Flüchtlingswelle, wo die letzte war, weiß ich, dass sie sehr viel Geld da abgesahnt haben. Und es gibt Unterkünfte, es gibt verschiedene. Also es gibt welche, da, wo der Gastgeber, der Unterkunftsgeber alles macht, alles kocht, einkauft, aber die müssen trotzdem eine gewisse Menge Taschengeld bekommen. Und dann gibt es andere Unterkünfte, wo sie mehr Geld bekommen, dann müssen sie selber einkaufen. Mhm. Meine Eltern haben so gemacht, weil sie sich nicht um alles kümmern können und eigentlich ein anderes Business machen, dass sie die haben dann ein gewisses Budget ihnen immer gegeben und sie haben sie ihnen jede Woche gegeben, damit sie es nicht am Monatsanfang ausgeben und am Ende dann mehr kein Geld haben. Die haben das halt rationiert, das haben sie halt so individuell entschieden, weil das zuerst nicht funktioniert hat, einmal im Monat. Und wenn sie halt untereinander gestritten haben, sind sie halt Streitschlichten gekommen. Aber die haben selber eingekauft, aber da waren die Geschäfte 1-2 Kilometer in Fußgereichweite. Und bei der einen Geschichte in Neuderberg, da haben sie einmal in der Woche sind sie mit ihnen einkaufen gefahren. In den günstigen Supermärkte, Lidl, Benny. Und dann haben sie es wieder zurückgebracht mit den Einkaufen. Also sowas gibt es auch.
8: Mhm. Was ich auch, glaube ich, auch wichtig zu erwähnen ist, ist natürlich auch in welcher Lage, also auch geografischer Lage sie sind, weil es ist jetzt ja nicht irgendwie, dass sie in der Nähe von Wien sind oder so, sondern die sind wirklich, oder von Klagenfurt, sondern die sind wirklich wirklich mitten in der Pampa, und deswegen glaube ich auch, man kann sich hier eigentlich nicht integrieren, wenn man unter solchen Bedingungen lebt. Also deswegen, es ist nicht möglich. Und jetzt wollte ich vielleicht noch mal kurz auf die Sache mit diesem einen Bauernhof zurück, wo ja Leute dort gearbeitet haben. Gibt es eigentlich weitere Geschichten noch irgendwie, wo sich Leute versucht haben, in den lokalen Arbeitsmarkt zu integrieren?
11: Ja, yeah. So there have been cases, as far as I'm concerned, that they were like doing some day work around here, no, getting some few euros per hour or something. I mean, even like over there, used some of the people to build a new house. No?
1: Yeah.
11: So stuff like that. But maybe, Josh, maybe you know more about that.
12: Can you please repeat?
8: So I was wondering if you had any more of local stories where people got involved within the local, like, or at least there were attempts of people trying to get locally involved within the working market.
12: No, it's really difficult there to find anyone who can. I mean, first you have to know the person and they should be willing to hire you. And that's really difficult. Some people did work in that building with that house, but then later on a problem occurred and he stopped hiring the people for there. also some people like are working inside in the kitchen, mm. and they get around 10 euros per day. I'm not sure. Wow. Yeah.
8: 10 euros per day.
12: Per day, I think. Yeah, 70 euros per week. Yeah. Yeah. So they don't consider it as work. They consider it as a volunteer work, mm-hmm. and the social Beamter is like Betreuer already knows about it. Yeah. So
8: maybe there should, like, because clearly there is a person that knows all about that, but I don't know, can't see or doesn't want to see these. Also es gibt da ganz klar jemanden, der davon weiß, dass da das passiert, aber der das nicht melden mag.
9: But no, like it's everything in the kitchen for this little money, it's not illegal, because it's not like a regular work, it's just voluntary work, they get some
8: yeah.
9: Like working inside the camp, like helping inside the camp, this yeah. is not illegal.
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14: Nun hört ihr als letzten Teil der Sendung eine Unterstützerin aus Wolfsberg, die regelmäßig Kleidung und andere Gegenstände zu den BewohnerInnen von Lamm 8 bringt.
8: So, nachdem es jetzt flach war, weht es jetzt wieder, geht es wieder bergauf. Und ich bin jetzt hier mit der nächsten Teilnehmerin dieser Solidaritätswanderung. Und vielleicht magst du dich mal kurz vorstellen.
15: Ja, hallo, ich bin die Brigitte. Ich bin 66 Jahre und liebe Menschen über alles, schon immer, und freue mich, wenn ich jemandem helfen darf.
8: Super, wie man so schön sagt, mit 66 Jahren, da fängt das Leben an, mit 66 Jahren, da hat man Spaß daran. Was genau an diesem Projekt machst du denn genau?
15: Also ich sammle von ganz vielen Menschen Kleidung und bringe das dann herauf nach Lamm. Und dann bin ich auch noch beim Team Tafel, Team Österreichische Tafel, also in Wolfsberg. Und da bleibt irrsinnig viel Lebensmittel übrig und das bringen wir auch ab und zu her.
8: Was bleibt denn da zum Beispiel so übrig?
15: Wahnsinnig viel Brot. Alle möglichen Brotsorten, was es nur gibt. Und dann Milch, Joghurt. Aber das ist meistens weg, wenn die Leute kommen. Und wenn, dann bleibt Brot und Süßes.
8: Mhm.
15: Nur so ein bisschen übrig. Okay.
8: Und wie macht ihr das dann genau organisatorisch? Also fahrt ihr dann direkt drauf oder wie läuft das dann genau ab?
15: Also ich kenne herum meistens ein, zwei Leute, wo ich die Telefonnummer habe, die rufe ich dann an, dass sie nächsten Tag Nachmittag kommen. Die sagt dann Bescheid, dann fahre ich rauf und dann warten sie schon auf mich.
8: Mhm. Ja. Und dann helfen die dann bei der Verteilung oder wie?
15: Ja, dann gibt man alles aus dem Auto raus und dann schaut jeder, was er brauchen kann.
8: Was macht dir denn genau besonders an dieser Arbeit Spaß? Warum genau diese Tätigkeit?
15: Weil ich, wie ich das erste Mal zur Tafel gekommen bin, war ich entsetzt, was da jeden Tag weggeschmissen wird. Und da habe ich gedacht, es gibt so viele Menschen, die nichts haben und das muss man doch irgendwie weitergeben können. Und auch von der Kleidung und allen. Und so, ja, das durch meinen Sohn, bin ich nach Lamm gekommen, durch den Luca. Und da bin ich ihm richtig dankbar, weil da kann ich viel tun.
8: Mhm. Ja. Und als letzte Frage, wie können sich Leute einbringen in eure Arbeit am besten?
15: Ja. Indem sie auch schauen, was in ihrer Umgebung übrig bleibt, und Gewand und Schuhe, und dann kann man herfahren und das da abgeben.
8: Okay, super, danke dir für deine Zeit und wir marschieren jetzt weiter durch die Natur.
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0: Das waren Stimmen von der Solidaritätswanderung zu Lamm 8 am 13. Juni 2026. Am selben Tag fand auch eine Wanderung nach Bügelkopf in Tirol statt. Zwei Lager, deren Abgelegenheit für die BewohnerInnen vor allem eines bedeutet: Isolation. Zu hören waren eine Teilnehmerin der Wanderung, eine Mitorganisatorin und eine solidarische Person der Initiative Lamm 8 Schließen, ein ehemaliger Bewohner von Lamm 8 sowie eine Unterstützerin aus Wolfsberg. Die Initiative Lamm 8 Schließen fordert, wie der Name schon sagt, die Schließung solcher Lager und menschenwürdige Alternativen. Mehr Informationen dazu findet ihr in den Shownotes der heutigen Von unten im Gesprächssendung oder ihr findet die Initiativen Bügelkopf schließen und Lamm 8 schließen auch auf Instagram. Damit kommen wir zum Ende dieser Ausgabe von unten im Gespräch. Von unten hört ihr diese Woche wie gewohnt am Mittwoch mit dem Nachrichtenmagazin und einer Sondersendung zu den Gemeinderatswahlen in Graz. Aus dem Studio verabschiedet sich Tamara. Bleibt solidarisch und wir hören uns.
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1: Was ich gern mag, ist mal was fast Klassisches spielen und dann voll abgehen. Das finde ich spannend.
2: Das machst du ja jetzt.
1: Ja, das mache ich ja auch. Ja. Und das kenne ich bis jetzt nur von Pianisten, die das so umsetzen.
3: Heute hier zu Gast die Cellistin Sophie Abraham. 2012 war sie schon einmal beim Roten Mikro. Der Anlass war damals das Erscheinen des Debütalbums The Little Band from Gingerland. So nannten Sophie Abraham und die Sängerin Angela Tröndle ihr jugendlich verspieltes Duo. Seither ist viel passiert. Beide Musikerinnen sind von Graz nach Wien gezogen und widmen sich ganz unterschiedlichen Projekten. Sophie Abraham ist schon lange Teil des Wiener Trios Frühstück und Mitglied des renommierten Radio String Quartet. Drittens ist sie auch als Solistin tätig. Jetzt ist bereits ihr zweites Soloalbum erschienen, auf dem nahezu alles von Sophie allein stammt. Komposition, Texte, Cello, alle Stimmen, sogar aufgenommen hat sie die Stücke selbst. Derzeit tourt sie mit dem Programm des neuen Albums durch Österreich. Mitte Juni hat sie im Grazer Stockwerk ein Konzert gegeben, in der Stadt, in der sie einst an der Musikuni Cello studiert hat. In der folgenden Stunde erzählt Sophie Abraham von den Stationen ihres musikalischen Wegs, von der Arbeit mit dem Radio String Quartet und anderen Kolleginnen und Kollegen, und vom Entstehungsprozess ihrer neuen Kompositionen, ganz allein in ihrem Home-Studio. Dazu gibt es viel schöne Musik. Zu Beginn den Titeltrack aus dem neuen Soloalbum The Beauty in Between.

0: Ich habe ja noch studiert, wie ich mit Angela die Little Band from Gingerland gegründet habe. Und das war meine erste professionelle Erfahrung mit ein Album machen. Und habe viel von der Angela lernen dürfen. Ich weiß noch, dass ich während meines Studiums das Radio String Quartet bewundert habe. Die hatten damals ihre Mahavishnu-Platte, sind sehr viel herumgekommen. Und wie die gespielt haben, das hat mir einfach unglaublich gut gefallen. Damals war Clemens Bittmann, Bernie Mallinger, Asja Walcic und Cynthia Liao. Ich habe den Bernie gekannt, weil ich Unterricht bei ihm hatte, Schwerpunkt Jazz an der EGP-Abteilung der Cook-Uni. War immer sehr, sehr cool, die Stunden bei ihm. Der Igmar Jenner war mein Studienkollege und Freund und er hatte ja viele eigene Projekte, wo ich mitgewirkt habe. Und er ist irgendwann einmal eingestiegen ins Radio String Quartet. Das habe ich ja sehr nah mitbekommen, habe auch eines der ersten Konzerte, wo er eingestiegen ist, gehört, wo damals das Joe Zawinul Posting Joe Programm war. Ich habe damals die Asja auch gefragt, ja, wie ist denn das? Und Asja hat gemeint, das ist einfach ganz toll mit dem Igmar. Dann bin ich nach Wien gegangen, habe abgeschlossen mein Konzertfachstudium an der MDW. Und in dieser letzten Phase, kurz vor meinem Diplom, sind es auf mich zukommen, die Damen und Herren vom Radio String Quartet, ob ich nicht einsteigen mag. Ganz ohne Probespiel oder so, was ja bei den anderen schon so gewesen war. Also da gab es offizielle Probespiele. Die haben mir zuerst gedacht, puh, ja, aber natürlich, also das ist einfach eine große Chance und eine Freude und ich bin dann einfach eingestiegen. Erster Auftritt war auswendig, großer Konzerthaussaal mit Aufnahme, weil es so ein großes Fest vom Roland Neuwirth war. Das haben wir zwei Stücke mit Roland Neuwirth gespielt, gleich auswendig mit ein oder zwei Proben. Das war schon gleich in die Mitte eingestiegen sozusagen. Mhm.
1: Und ihr seid ja sehr erfolgreich.
0: Was die Musik betrifft, glaube ich, haben wir eine unglaublich hohe Qualität. Das Radio String Quartet macht sehr spannende Musik, sehr ausgefeilt. Das Tüfteln geht über Monate. Wie man was spielt, wie wir was aufnehmen, wie das dann auch gemischt wird. Da liegt irrsinnig viel Liebe und auch Know-how und Expertise drinnen. Der Bernie ist ein sehr guter Komponist, der die Stücke bis ins feinste Detail auch ausarbeitet, bevor er das uns vorstellt. Wir ändern dann schon manchmal noch Sachen, aber manchmal auch nicht. Also das hat er dann wirklich bis ins Detail sich ausgedacht. Und was ich sehr schätze, ist, dass der Igmar nicht nur auch sehr schöne Sachen bringt, schöne Kompositionen, sondern der kennt sie technisch so gut aus, dass er sowohl gut mikrofonieren kann, professionell, das auch aufnehmen kann und das dann auch noch mischen kann. Ich habe ja meine zwei Soloalben selber aufgenommen. Beide. Mhm. Selber zu Hause aufgenommen. Mit einem Techniker das Zimmer eingerichtet, Mikrofone hingestellt. Das sind dann schon so 5, 6 Eingänge. Ne? Also da steht wirklich was weit, was nah, was oben, was unten. Da stehen überall Mikrofone. Das muss man ganz genau routen und was auch ist. Und dann habe ich beide Alben mit ganz viel Zeit wirklich selber Start, Stopp gedrückt, die verschiedenen Layer aufgenommen, editiert, arrangiert, alles selber. Und nett, dass ich mich auskenne, aber so ein Album zu mischen, ist eine große Kunst, die sehr weit weg ist von mir, was ich kann. Obwohl ich das alles selber aufgenommen habe und editiert habe. Und der Igmar hat sich da so reingefuchst. Unsere letzte Platte hat er gemischt. Aero, Four Seasons Volume 1. Das ist eine der schönst klingenden Aufnahmen auf der Welt, die ich kenne von Streichern. Vom Radio String Quartet. Die ist jetzt im März rausgekommen. Wir waren im Orpheum, haben wir sie vorgestellt, im Konzerthaus Wien. Wir waren in Traun, wir werden nach Portugal fliegen in Kürze. Ein Stück, das mich immer wieder musikalisch tief berührt, ist Birds Coming Back von Bernie Mallinger. Bernie Mallinger und ich und die zwei anderen auch, aber wirklich hauptsächlich der Bernie und ich haben Zephyr Breathing for the Future geschrieben. Das ist also ein dreiteiliges Werk, ein bisschen ein längeres, wo ich auch sehr stolz bin, weil da viele Ideen von mir gekommen sind. Ja, dieses Birds Coming Back ist trotzdem mein Highlight.

0: Radio String Quartet hat in den letzten Jahren eine Tetralogie gemacht, eine Elemente-Serie. Wir haben begonnen mit der Erde, mit Roland Neuwirth, die Wiener Erde eigentlich, ne? Aber ich glaube, dass der Roland Neuwirth es auch ein bisschen so verstanden hat und wir vielleicht auch, dass es die Erde ist, wo wir auch wieder zurückkehren irgendwann. Es geht sehr viel über den Tod, aber so wie wir den Roland kennen, sowohl poetisch als auch humoristisch. Danach kam Les Couleurs du Feu mit den Münchner Symphonikern. Bach-like Waters, wo wir die G-Moll-Sonate für Solo-Violine für Streichquartett erweitert und arrangiert haben. Manche Aufnahmen von der G-Moll-Violinsonate sind 16, 17 Minuten und unser Platte ist 40, also da kommt ordentlich was dazu und ist auch unglaublich cool. Und jetzt das letzte Element, eben die Luft, die haben wir allerdings zweigeteilt, deswegen Volume 1. Wir beleuchten die Luft aus der Perspektive der vier Jahreszeiten. Jetzt wäre der Frühling und der Sommer dran. Der Frühling geht außermusikalisch sehr viel über, ja, dass der kalte Wind sich ändert zum warmen Wind, dass sukzessive Vögel zurückkehren, auch einen Balztanz gibt es, aber auch einfach ein ruhiges Zuhören oder ein ruhiges Gleiten in den Sommer hinein. Und im Sommer High Altitude Euphoria gehen wir gemeinsam ganz in der Früh auf einen Berg und erleben dann oben einen absoluten Höhenrausch. Da ist das Stuttgarter Kammerorchester dabei, was es seit vielen Jahrzehnten gibt, hochqualitativ. Also wir haben ein paar Konzerte gespielt mit denen und haben das aufgenommen und auch auf unsere CD.
1: Ihr im Radio String Quartet kooperiert immer wieder, unter anderem mit Thomas Gantsch und auch mit Pixner.
0: Also Alpen und Glühn ist eine Band. Die Erstbesetzung war Herbert Pixner, Thomas Gantsch, Lukas Kranzl-Binder, Manu de Lago und das Radio String Quartett. Jetzt ist statt Herbert Pixner der Christian Bakanitsch. Wir haben zwei CDs gemacht und die zweite CD heißt Going and Coming nach einem Arrangement und Stück von mir, von meiner ersten Soloplatte, wo auch Going and Coming drauf ist. Und diese zweite CD von Alpen und Glühn heißt Going and Coming. 2025 ist das erschienen. Es gibt auch einen Wunsch, Traum, ein Album mit Thomas Gantsch zu machen. Vom Radio String Quartett und Thomas Gantsch. Es ist jetzt noch nicht Nägel mit Köpfen oder so, aber da wird es vielleicht was geben, zu fünft in Zukunft.
1: Und wie war die Kooperation mit Pixner?
0: Ja, das war sehr schön. Es ist natürlich unglaublich, was der Pixner schafft an Publikum. Es ist immer ausverkauft. Es ist boomvoll. Das ist sehr toll und das war auch meine erste Erfahrung mit so einem Tourbus, wo man so 10 Tage auch im Bus schläft und bis in die Nacht hinein einfach so zusammenhockt und so und dann nach dem Konzert einsteigt in der Früh, woanders ist. Also es ist sehr spannend.
1: Ist wahrscheinlich auch eine Probe, ob man sich aushält auf so engem Raum über relativ lange Zeit.
0: Die Menschen in Alpen und Glühn, das sind sehr angenehme Menschen. Alle. Also das ist sie gut ausgegangen.

0: Seit 2010 bist du Mitglied des Trio-Frühstück. Wie hat sich das ergeben?
1: Also ich glaube, die ursprüngliche Geschichte ist, dass Clara und ich haben gemeinsam studiert an der Cook-Universität in Graz. Natürlich andere Abteilungen, Klavier und Cello. Die Clara habe ich vom Namen her gekannt. Es war auch eine sehr auffällige Person, weil sie sich immer besonders künstlerisch und gut gekleidet hat. Sie hatte auch schon so einen gewissen Namen auf der Kunstuni. Und ich habe einen Klassenabend bei meinem Professor Rudi Leopold gespielt und ihr Vater hat zugehört. Clara Frühstücks Vater. Der ist ein sehr interessierter Mensch und geht dann in verschiedenen Klassenabenden einfach rein. Und ich glaube, er hat gesagt, du, mach mal was mit der Sophie. Dann haben wir uns angefreundet und haben gesagt, gut, gründen wir ein Trio. Ich habe gerne Trio gespielt, Klaviertrio gespielt. Auch schon als ich 10, 11 war, habe ich gern Klaviertrio gespielt, damals in Holland. Unsere Lehrerinnen haben das zusammengestellt. Wir haben auch Wettbewerbe gespielt und so viel geprobt. Also Klaviertrio war immer schon etwas, was ich sehr gern gemacht habe. Wir haben damals eine Geigerin, die an der Cook studiert hat, eingeladen. Das hat sich recht bald verlaufen und dann haben wir durch einen Zufall die Maria Savatal kennengelernt. Die Maria Savatal ist eine herausragende klassische Geigerin, die viel Know-how hat in sehr vielen klassischen Genres, aber vor allem in der Wiener Klassik, wo die Clara Frühstück ja auch durch Markus Schirmer und anderen Lehrern viel Erfahrung und Expertise hat. Die Maria Savatal spielt auch bei der Kammerata Salzburg schon seit vielen Jahren. Und wir sind das Trio Frühstück. Wir sind sehr gut befreundet. Wir haben uns unglaublich gern, haben natürlich, so wie es für ein Ensemble gehört, auch schon viel gestritten. Uns aber immer wieder auf eine sehr schöne Weise vertragen. Und jetzt beim Release meines zweiten Soloalbums The Beauty in Between waren sie auch beide im Musikverein einfach da. Das war so schön für mich.
0: Obwohl Sophie Abraham gern mit ihren Ensemble-Kolleginnen und Kollegen arbeitet, zieht es sie immer wieder zum Spielen und Komponieren im stillen Kämmerlein. So ist ihr Solo-Projekt entstanden, dessen Resultat zwei Alben mit eigenen Kompositionen sind. Das erste, Brothers, ist 2021 erschienen, das zweite, The Beauty in Between, im Frühling 2026.
1: Ich spiele sehr gern solistisch. Vor allem dieser Prozess, ein Solo-Programm ganz alleine auf die Beine zu stellen. Also ich habe schon Hilfe gehabt von meinem Producer, vom Lukas Clement. Der hat mich sehr unterstützt. Trotzdem dieser ganze Aufnahmeprozess, alle Arrangements, das kommt alles von mir. Alle Förderungen, alle finanziellen Sachen. Das sind lange Wege. Vor allem, wenn man niemanden hat, der sagt so, jetzt tu mal. Und dieser Prozess des eigenen Albums machen, finde ich sehr angenehm, weil ich bin halt auch gleichzeitig meine eigene Kritikerin und ich bin natürlich auch hart gegenüber mir selber, wenn ich nicht zufrieden bin. Aber wenn Kollegen sagen, na, Entschuldigung, das ist nichts, das kränkt so, wenn man sich bemüht, dass ich dann auch schon keine Lust mehr habe, irgendwas zu bringen. Also das hemmt so. Das heißt, wirklich einmal selber etwas auf die Beine zu stellen, ohne dass irgendwas Wertendes sagt, das ist spannend.
0: Und vermutlich auch sehr zufriedenstellend, wenn man, wie du, so gute Rückmeldungen bekommt.
1: Das ist natürlich angenehm. Das ist nicht voraussehbar. Das ist nicht voraussehbar. Bei meinem Album Brothers, also ich kann mich nur erinnern, wie nervös ich vor den ersten 5 Konzerten war. Ich habe es fast nicht gepackt. Es ist so persönlich, so verletzlich, so transparent, die Musik. Man weiß dann doch selber nicht genau, wie gut die Qualität wirklich ist. Ob irgendwer anderer damit was anfangen kann oder ob es zu persönlich ist und dass Leute das eher abstoßend finden oder keine Ahnung. Ich habe mir halt gedacht, wenn ich Musik schreibe, dann muss ich irgendwas machen, was ich selber erlebt habe. Sonst macht das für mich keinen Sinn.
0: In deinem ersten Soloalbum geht es um deine zwei Brüder, die viele Jahre davor durch einen Unfall, durch eine Lawine ums Leben gekommen sind. Wieso ist das so viel später aufgetaucht?
1: wenn einer Familie sowas passiert, dass zwei Menschen durch einen Unfall ums Leben kommen, das ist so eingreifend, nicht nur für die Eltern, sondern für das ganze Familiengefüge, für die Geschwister. Das hat unser Leben maßgeblich beeinflusst. Es gibt wirklich eine Zeit davor und eine Zeit danach. Es ist auch verständlich, meine Eltern haben eine Art gehabt, die Trauer zu bewältigen, die keinen Platz gelassen hat für die Trauer ihrer Kinder. Wir durften nie traurig sein, weil sie waren schon traurig genug. Sie haben uns nie gefragt, wie es uns geht, ob wir sie vermissen. Und das gilt für alle meine Geschwister gleich. Wir haben uns sehr alleine gefühlt. Wenn ich mir vorstelle, dass ich zwei Kinder verliere, das ist das Schrecklichste, was man sich vorstellen kann. Trotzdem waren da noch vier. Und was das mit denen macht, das ist auch sehr einschneidend und prägend fürs ganze Leben. Ich weiß zwar, dass ich meine Brüder beide irrsinnig gern gehabt habe, aber ich war sechs, ich habe sonst nicht wahnsinnig viel gewusst. Trauer und Verlust, das kommt in Wellen. Das kann schon sein, dass man mal einen Monat nicht an sie denkt, obwohl das selten ist. Oder eine Woche nach 30 Jahren. Und dann kommt es wieder und dann überwältigt es einen wieder. Ich wollte ihnen ein Denkmal schaffen. Ich wollte mich mit ihnen beschäftigen. Und einige Kompositionen, muss ich zugeben, die hatte ich schon vorher, ohne jetzt intensiv an meine Brüder zu denken. Aber es hat trotzdem irgendwas damit zu tun, weil es halt so viel mit mir zu tun hat. Dann habe ich auch einige Stücke geschrieben, wo ich an sie gedacht habe. Und das Spannende, was passiert ist, ist, dass ich angefangen habe, Geschichten zu hören über meine Brüder. Auf einmal hat sich die erste Freundin meines Bruders Dietrich bei mir gemeldet, hat gesagt, so schön. Und ich so, wer bist du? Ja, ich bin die erste Freundin. Okay. Und dann habe ich angefangen, Fragen zu stellen. Wie war er? Was für Musik hat er gehört? Und dann hat sie angefangen zu erzählen. Ja?
0: Das war nach Erscheinen deiner CD?
1: Nach Erscheinen meiner CD. Ja, und so gab es recht viele Erlebnisse, ganz davon abgesehen, dass oft, nachdem ich gespielt habe, Leute im Publikum nachher nur da gestanden sind und mich umarmt haben zum Beispiel. Einfach ohne Worte, weil ihnen was Ähnliches passiert ist und niemand drüber redet, weil es so schrecklich ist. Mir hat das wahnsinnig gut getan. Und ich habe durch Brothers dieses öfters Spielen, weil zum Glück ist Brothers gut aufgenommen worden. Ich habe viele Konzerteinladungen bekommen. Die Konzerte waren teilweise wirklich sehr voll. Das darf ich jetzt mit The Beauty in Between auch sagen, dass sehr viele Menschen kommen. Gestern ausverkauft, Musikverein, bis auf ein paar Stehplätze ausverkauft. Bin ich sehr glücklich, dass so viele Leute kommen. Aber ich merke schon, das solistisch auf der Bühne sein, auch das Reden, das habe ich jetzt schon ein bisschen gelernt durch Brothers. Ich stresse mich weniger und freue mich mehr und kann mich besser fokussieren auf die Musik.
0: Reflections, ein Stück aus dem Album Brothers.

0: Ich habe, während ich Brothers gespielt habe, schon an neuen Sachen gearbeitet und die immer wieder in diesen Brothers-Konzerten eingefügt, die aber erst jetzt auf The Beauty in Between drauf sind. So zum Beispiel Stille in Klammer N in E. Stillen in E. Das ist ein Stück, was ich schon länger spiele. Westpol ist auch sowas. Allerdings muss ich sagen, dass ich sowohl Stillen in E als auch Westpol neu aufgenommen habe, neue Stimmen mir ausgedacht habe dazu und vor allem beim Stillen in E hat der Lukas Clement einiges produziert. Also da geht es am Ende richtig in die Techno-Richtung. Da hat er sich gespielt.
1: Was macht er dann genau? Was tut er mit deinem Material?
0: Zum Beispiel Stillen in E, das sind an den neuralgischen Stellen 20 verschiedene Stimmen. Ich habe da zum Beispiel einen Chor aufgenommen selber, wo ich 4 Stimmen singe. Und dann habe ich Bässe und dann habe ich die Mittelstimmen und die Füllstimmen und dann habe ich das Pizzicato und dann habe ich so Layer, die teilweise auch 5-stimmig sind. Ich schicke ihm all diese Spuren und sage, tu mal. Dieses Stück zum Schluss wird das einfach sehr intensiv und ich habe selber einen Beat aufgenommen, in dem ich auf meinen Brustkorb ein E singe. Von diesen, also vor allem wenn man singt, kommen da sehr viele Bässe. Das beginnt so und das geht einfach bis zum Schluss, gibt es da diesen Four-on-the-Floor-Beat. Ne? Und das hat wahrscheinlich auch eingeladen, dass man dann irgendwann einmal voll abgeht. Und der Lukas Clement hat das gemacht. Ich habe ihm die Stimme geschickt und habe gesagt, go for it. Ja, als Producer, was kann man da alles machen? Man kann filtern. Er ist auch Schlagzeuger, also er kann auch Beats dazugeben. Er kann gewisse Mikrofone so

0: auf der Bühne dazu sagen würdest?
1: Zum Stück One, Six Papa Joseph and Me. Da habe ich einen Kompositionsauftrag bekommen von Peter Hudler, ein Cellistenkollege. Einen Kompositionsauftrag, wo ich mich irgendwo an Bach halte, Zitate, wie auch immer ich das mache. In der U-Bahn, weiß ich noch, gleich nach dem Telefonat habe ich mir gedacht, wie gehe ich das an? Und ich habe an die sechste Suite gedacht, an das Präludium der sechsten Suite, die in einem tollen 6 bzw. 12 Achtel so dahin. Also in D-Dur. Ich habe das in D-Moll umgewandelt, weil ich ein bisschen eine düsterere Stimmung wollte. Es ist auch ein bisschen schneller. Habe aber diesen Rhythmus als Grundmotiv meiner ersten Idee gedacht. Obwohl ich dieses 3 zu 2, also zack, einfach sehr spannend finde und sehr groovy. Und ich denke relativ oft an Schüler von mir, wo ich auch denke, ah, was könnte ich denn schreiben, was so ein erster Einstieg ins Joppen. Und es gibt diesen Jig-Job, der im 6/8-Takt ist. Der geht, beginnt man mit dem Aufstrich, saga da chop und dann wieder Aufstrich, da saga da chop ga da da da chop ga da da da chop ga da. Also das habe ich dann auch eingebaut, weil ich mir gedacht habe, wenn irgendwer, vielleicht ein klassischer Cellist, mal ins Choppen reinriechen möchte, dann könnte man das so anfangen. Deswegen heißt dieses 1-6. 6 bedeutet die sechste Suite von Bach. Aber auch 1. Ich habe 2 Zitate aus der ersten Suite. Die kommen wirklich nur ganz kurz vor. Es ist nur so ein du-du-di-du-di-du-di-du-da. Mehr nicht. Und aus der Courant auch, aus der ersten Suite. Und dann habe ich auch Papa Joseph, das ist Väterchen Haydn. Ich habe vom Haydn D-Dur-Konzert, vom ersten Satz, beginnt mit Ich spiele das in 2 Wochen tatsächlich mit Orchester. Die Exposition des Haydn D-Dur-Konzertes, erster Satz, ist das Stück, was, ich glaube, weltweit von allen Cellisten am meisten geübt wird und am meisten gefürchtet ist, weil es bei jeder Orchesterstelle, die du möchtest, verlangt wird. So ungefähr. Also bei jedem Wettbewerb, es ist so schön und so schwierig. Es ist immer Joseph Haydn, Konzert in D-Dur, dieser Beginn. Ich habe mir gedacht, ich schreibe jetzt das einfach nur das und dann gehe ich schon wieder woanders weiter. Damit ich mir die Angst vor diesem Konzeptbeginn nehme. Ganz eigennützig. Und natürlich auch, damit man als Cellist einfach so ein bisschen schmunzeln kann. Also die Zitate sind kurz, sind nur Erinnerungen und sonst gibt es viele auch Septakkord-Zerlegungen, wo ich mir denke, ja, das ist cool, wenn man das mal checkt. Aha, das ist der Major, das ist der Minor, das ist einfach der normale Septakkord, wie man den auf dem Cello greift und so weiter.
0: Also pädagogisch.
1: Ja, es ist ein bisschen pädagogisch. Es ist aber so schwer geworden, dass ich wieder nicht genau weiß, wie pädagogisch das ist, weil man muss das ordentlich üben, ja. Gut, das ist 1-6 Papa Joseph and Me.

Pizzapatzer. Ich zupf gern. Auf meinem ersten Album Brothers habe ich ein schönes Stück geschrieben, The Weight of Snow, wo ich nur zupf. Pizzapatzer ist ganz anders. Das ist ein schneller 7/16-Takt, immer wieder in Abwechslung mit einem 4/4-Takt. Und auch hier habe ich irgendwo pädagogisch gedacht. Also die Geschwindigkeit ist... So schnell ist der. Wenn ich aber das üben möchte, ist es ja irrsinnig nervig, einen Metronom auf... Das ist so schnell. Ne? Also du kannst... So kannst du den Metronom einstellen. Das ist aber irgendwie ein bisschen... Wenn du den Metronom aber auf die große Viertel stellst, kommst du nach 4 Takten wieder auf die 1 raus. Jetzt habe ich mir gedacht, ich möchte ein Stück schreiben, wo man immer das Metronom auf der Viertel lassen kann, wo es aber in verschiedenste Richtungen hingeht, auch mal im 4/4-Takt wirklich mit vor on the floor bleibt, aber dann auch wieder in diesen 16-Takt reingeht. Das ist dieses Pizzapatzer geworden. Aber es ist immer nicht nur 4- oder 8-Takt-Phrasen, sondern das verschiebt sich dann manchmal. Und dann brauche ich wieder einen 4/4-Takt, damit ich wieder auf die 1 komme. Mhm. Weil es dann 6-Takt-Phrasen sind zum Beispiel. Und da mit 6-Takt-Phrasen kommt man beim 7/16 wirklich irgendwo raus. Ne? Diese rhythmischen Spielereien finde ich halt wahnsinnig spannend.

0: Und can you hear
1: the sand whisper? Das ist aus einem Gefühl entstanden. Ich habe ja hier in Graz studiert und habe auch sehr besondere Freundschaften hier in Graz gehabt, unter anderem mit einer Cello-Kollegenschülerin, die allerdings 8 Jahre jünger war als ich. Wenn ich 20 war, war die 12. Aber wir haben uns, auch als ich 20 war oder sogar als ich 19 war und als sie 11 war, wir haben uns so gut verstanden, wir waren befreundet. Nicht nur das Cello hat uns verbunden, sondern es hat uns auch die Waldorfschule und das Pferdereiten verbunden. Es ist spannend, wie sie 11, 12 waren wir zusammen laufen und haben irgendwelche Abenteuer erlebt, dass wir irgendwo auf dem Lustbühl gegangen sind und dann auf irgendeinen Baum raufgeklettert und dann wieder runtergesprungen, dieses und jenes. Also wir haben da wirklich viele Abenteuer gemeinsam erlebt und die Hyacinta André ist eine unglaublich gute Cellistin geworden, spielt mittlerweile im Orchester in Kopenhagen. Da muss man mal reinkommen, ne? Hat in der Schweiz studiert, hat in Salzburg studiert, ist eine extrem gute Cellistin geworden. Wir haben so eine besondere Freundschaft, dass wir immer Kontakt haben. Und als ich sie vor 2 Jahren gesehen habe, ist es mir so hochgekommen, wie besonders das ist. Ich meine, wir sehen uns echt nicht jährlich. Aber wir haben so eine Freundschaftsbasis, wo wir so viel Blödsinn und so viele schöne Sachen gemacht haben, dass dieses Gefühl, dass es irgendwo wen gibt, wo man immer weiß, das ist gut, fühlt man sich eigentlich immer geborgen. Das war die Grundstimmung von Can You Hear the Sand Whisper. Es ist eigentlich eine Melodie, eine Hauptmelodie, die auch ohne Text ist, die man aber immer im Kreis singen kann. Es beginnt in C-Moll, geht woanders hin und endet in C-Dur recht groß. Eigentlich sehr groß. Und das Spannende ist, diese Melodie hat anderen auch gut gefallen und es hat sich immer weiterentwickelt. Einer der Höhepunkte, weil es gab wirklich viele Höhepunkte schon mit diesem Stück. Ich habe das mit den Pentzinger, seinem Laienchor, im 14. Bezirk gespielt und das war schon großartig. Dann habe ich es für Alpen und Glühn arrangiert. Und für den Chor Ad Libitum unter Heinz Ferlesch. Also das ist ein 50-köpfiger Profichor. Da haben wir tolle Aufführungen gehabt, in ganz Österreich schon. Das geht so auf am Schluss. Auf jeden Fall der Höhepunkt, was Menschkraft betrifft, also nicht Mannkraft, sondern Menschkraft, weil auch so viele Frauen dabei waren, war Ende Mai im Wiener Konzerthaus, war das nämlich das Abschlussstück der ZAM-Gala. ZAM ist ein Projekt von dem Konzerthaus, wo Federspiel, Vivi Vassileva und Alpen und Glühn in Österreich ins ländliche Gebiet gegangen ist und mit Ensembles vor Ort ein Konzertprogramm einstudiert haben, auch inklusive Workshops und dann Aufführungen gehabt haben. Wir waren in St. Valentin, in Amstetten, in Krumpendorf am See, ja, und haben immer dieses Stück auch gespielt. Und am Ende der ZAM-Gala hat es eben ein Stück gegeben, was alle gemeinsam spielen. Und das waren Federspiel, Vivi Vassileva mit Band, Alpen und Glühn, ein Volksmusikchor von der Barbara Fink, 2 vierstimmige Chöre mit an die 50 Leute und 3 Blaskapellen. Wir waren 300 Leute auf der Bühne. Der Konzerthaussaal war natürlich gesteckt voll. Und bei der Zugabe, wo wir das noch einmal wiederholt haben, hat der Thomas Gansch angesagt, so, bitte jetzt Publikum mitsingen. Und alle 2000 Leute da im Publikum haben auch noch Can You Hear the Sand Whisper mitgesungen. Das natürlich erfüllt mich mit großem Stolz, dass das mein Stück ist. Es ist aber ganz einfach entstanden durch das große Abstand einer Freundschaft, nichts abtut.
0: Sophie, danke für deinen Besuch und alles Gute weiterhin.
1: Vielen Dank.

Das war eine Stunde mit der Cellistin, Komponistin und Sängerin Sophie Abraham, Mitglied des renommierten Radio String Quartet und derzeit auf Solopfaden unterwegs. Ihr jüngst erschienenes Soloalbum trägt den Titel The Beauty in Between und ist beim Label Crack the Neck erschienen. Weitere Informationen findet man auf der Website von Radio Helsinki, helsinki.at, in der Rubrik Das rote Mikro. Gestaltung der Sendung Barbara Belib.

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1: Hallo, servus, es begrüßt euch ganz herzlich. Felix von Bali zu diesem Headroom. Die nächsten Wochen werden Urlaubsfeeling bei mir sein. Der Sommer, der beginnt bei mir ein bisschen früher. So wie die Klimaveränderung, so verändert sich bei mir auch die Urlaubsplanung. Bereits im Juni wird gerastet und der Hitze nachgegangen. Aber nichtsdestotrotz, neue Musik soll euch hier erfrischen, nämlich neue Musik, die ich in den nächsten Wochen dann auch hören werde. Und das sind zwei Acts, die mich begleiten werden und auf die ich schon gespannt bin. Zum einen aus Österreich eine Partie, die nennt sich Takeshi's Cashew, aus Wien sechs Burschen, die ein 70er-Vintage-Feeling verbreiten, alia Kurang Bin zum Beispiel oder Los Bichos. Das sind so vielleicht so Referenzen. Die Brise, die dort aus psychedelischen Tönen der 70er, vielleicht manchmal aus dem fernen Afghanistan oder Iran rüberschwappen, aber dann auch wieder westliche Klänge dann auch in den Arm nehmen. Takeshi's Cashews haben zwei Alben rausgebracht, jetzt gerade eine aktuelle Single und wir werden hauptsächlich von ihrem letzten Werk Enter Jay's Chamber. Warum Takeshi's Cashew? Diese werden auf Tour sein und dann werde ich sie auf dem Traumzeit-Festival in Duisburg vom 19. bis 21. Juni live auf der Bühne sehen können. Ende Juni ebenfalls auf der Bühne, aber dann in Amsterdam im Paradiso-Club der ehemaligen Kirche, die mittlerweile schon eine Kirche des Rock'n'Rolls und der progressiven Musik geworden ist. Dort im Paradiso in Holland kann man blind hineingehen und kommt erhellend wieder heraus. Und unter anderem wird da ein Künstler spielen, den ich vorher noch nicht kannte und deswegen nur kennenlernen werde, weil er im Paradiso spielt. Ein Australier, Ein-Mann-Projekt, der sich Budala nennt. Wahrscheinlich ist es die Herkunftsstadt, nämlich ein 800-Örtchen südöstlich in Australien gelegen. Und wie Budala selber sagt, macht er Musik to transport you to a Technicolor Dream. Und ein Technicolor Dream, so hören sich dann auch seine Songs und Alben an, nämlich wenn Farben farbiger werden im Kopf. Und das bewirkt unter anderem Budala. Zweifachalbum Mooncycle und Suncycle. Der Mond und die Sonne sind die kosmischen Orientierungen bei Budala. Und er hat alle Songs genau zu bestimmten Zeiten aufgenommen. Und so zieht sich dann der Suncycle auch zeitlich durch wie eine tickende Uhr, nämlich von 7 Uhr in der Früh, 7 a.m. bis abends, 9 p.m., wenn die Sonne wieder untergeht. Und zu jeder dieser Zeiten wurde dann auch ein Song aufgenommen, nämlich 8 an der Anzahl. Und die Uhrzeit, wann er aufgenommen wurde, steht dann auch noch in Klammern. 7 a.m., 9 a.m., 11 a.m., 1 p.m., 3 p.m., 5 p.m., 7 p.m. und 9 p.m., zumindest das, was die Sun Cycles angehen. Wir starten mit Budala aus Australia und dann aus Austria die Takeshi's Cashews. Viel Spaß in dieser Stunde vom Headroom.

Bo Dalla aus Australien von seinem letzten Werk, gerade im April erschienen, am 22. die Sun Cycles. Die Sonne ist untergegangen und jetzt wird es Zeit für Takeshis Cashew aus Wien, die uns von ihrer neuen Single Armadillo spielen und selber dann nicht genau wissen, ist es für die Highway, für den Dancefloor oder den Solitary Beach, für jeden. Es ist etwas anderes. Und danach von ihrem 2023er Werk Enter Jay's Chamber. Viel Spaß mit Takeshis Cashew.

hast deine Ankunft nicht bemerkt, da du selbst schon keine Spuren hinterlässt. Auf dem Kamm einer Woge dieser ortlosen Landschaft, die sich vor dir ausbreitet und sich in deinem Rücken zusammenzieht wie ein Reißverschluss, der mit jedem Schritt ein bisschen mehr von der unsäglichen Blöße darunter verschließt. Zuerst eine Täuschung der Luft, ein Atemzug im Nacken. Du fährst herum, ein stierender Blick über entzündeten Lidrändern. Knurr dich nieder, nimm dir dein Proviant, bring die letzten Tropfen aus dem Zielfeder. Spuckt in den Sand, gib die Sporen und lässt dich hier zurück. In diesem Urmeer, im Gestein, das der Wind zerrieb, im Gesang der Erosion und ihrer Exilbilder.

Der wilde Klangkörper aus Wien, Takeshis Kesho, die Grenzen verschwimmen lassen, und wir haben das 2023er Werk hier gerade gehört, Jay's Chamber, und ganz am Schluss dann ihren Song, den sie in Kooperation zusammen gemacht haben mit Niklas Wand, El Topo hieß dieser. Begonnen hatten wir diese Headroom-Sendung mit Bordella aus Australien und seinem Werk Sun Cycle. Doch nun wollen wir langsam schlafen gehen und sein Doppelalbum oder sein Parallelalbum, das ebenfalls im April in diesem Jahr erschienen ist, uns gönnen, Moon Cycle. Und auch dieses ist mit Zeitangaben versehen. 11 a.m. spät. Der Moon Cycle kann beginnen. Bordella aus Australien wirft uns aus dieser Sendung, und ich sag Baba, Felix von Bali, bis im Juli nach meinem Urlaub. Ciao, Servus.

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